0: Bundeskanzler Friedrich Merz angekündigt. Für viele Menschen, die täglich das Auto brauchen, sei eine Belastungsgrenze erreicht, so Merz.
1: Wir stehen dazu deshalb in engem Austausch in der Bundesregierung und mit den Ländern. Und ich bin der Meinung, dass wir handeln müssen. Das genaue Instrumentarium steht noch nicht fest. Sie können aber davon ausgehen, dass wir sehr bald einen Vorschlag dazu vorlegen werden.
0: Die Spritpreise kennen aktuell nur eine Richtung, nach oben. Am Mittag ging es wieder rauf, auf rund 2,60 Euro für den Liter Diesel. Die organisierte Kriminalität ist in Deutschland weiter auf dem Vormarsch. Das geht aus einem aktuellen BKA-Bericht hervor. Bei fast 700 Ermittlungsverfahren wurden im letzten Jahr knapp 8000 Tatverdächtige erwischt, der höchste Wert seit 5 Jahren. Dabei verdienen die Kriminellen ihr Geld hauptsächlich mit Drogen. Laut Innenminister Dobrindt geht es nicht nur darum, die Täter zu fassen, sondern auch die Netzwerke zu zerschlagen.
2: Nicht nur Strafverfolgungen durchführen, sondern Strukturen erkennen, ausheben und zerstören. Nicht nur die Drogen bekämpfen, sondern vor allem auch das Vermögen dabei abschöpfen.
0: Die CDU-Spitze kommt am Wahlsonntag zu einer Krisensitzung zusammen. Dabei sollen die Ergebnisse in Mecklenburg-Vorpommern und Berlin analysiert werden. Die Umfragen sehen alles andere als rosig aus. Bei der Sitzung geht es auch um die Zukunft von Kanzler Merz, der selbst in der eigenen Partei unter Druck steht. Verkehrsminister Bilger ist offen für Ticketkontrollen vor Bahnsteigen an großen Bahnhöfen, also nicht erst im Zug. Im Fernverkehr sei das grundsätzlich sinnvoll, sagte der CDU-Politiker den Funke-Zeitungen. Solche Zugangskontrollen will Bilger in Deutschland erstmal praktisch testen. Wie gesund sind die Pflanzen auf der Erde? Das will die Europäische Weltraumorganisation ESA mit einem neuen Satelliten überwachen. Der nimmt sonst nicht sichtbares Rotlicht wahr, kann also quasi in die Pflanzen reinschauen. Daraus lässt sich dann ableiten, ob zum Beispiel mehr gewässert oder anders gedüngt werden soll.
3: 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Mit KI-Support. Wolkig ist es heute erstmal und vor allem in der Südosthälfte wird es später nass mit Regen und einzelnen kräftigen Gewittern. An den Alpen kann es auch länger durchziehen, von Nordwesten her lässt der Regen dann nach und zwischendurch kommt die Sonne raus. Maximal werden es 18 bis 24 Grad. Morgen erst viele Wolken, nachmittags freundlicher, dazu höchstens 24 Grad.
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0: Mittwoch, der 16. September 2026 und geblitzt wird in Verbett-Langenberg auf der Vogtheier Straße und der Vogtskuhlstraße. In Verbett-Mitte, da solltet ihr auf der Langenberger Straße, der Siemensstraße und der Grünstraße aufpassen. Und in Verbett-Neviges, da kann es auf der Elsbeker Straße und der Goethestraße teurer werden. Gute Fahrt euch!
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2: Im Studio Hanna Messerschmidt. Die Regierung will etwas gegen die steigenden Spritpreise machen. Bundeskanzler Friedrich Merz sagt, wir müssen handeln. Schon bald soll ein Vorschlag dazu auf den Tisch, so Merz.
3: Wir werden auf Preistreiberei reagieren. Wir haben dazu das Kartellamt mit einer entsprechenden Missbrauchsaufsicht ausgestattet. Aber wir spüren auch, dass das nicht reicht. Die Lage im Mittleren Osten eskaliert. Die Energiepreise, die Spritpreise an den Zapfsäulen steigen. Für viele Menschen, die täglich das Auto brauchen, ist eine Belastungsgrenze erreicht.
2: Die Spritpreise gehen in Deutschland weiter durch die Decke. Ein Liter Diesel hat am Mittag rund 2,60 Euro gekostet. Organisierte Kriminalität wird in Deutschland immer mehr zum Geschäft mit Gewalt. Das geht aus einem aktuellen BKA-Bericht hervor. Innenminister Dobrindt warnt vor sogenannten Dienstleistungen für kriminelle Gruppen. Dabei würden auch Minderjährige als Wegwerftäter angeworben und für Verbrechen eingesetzt. Dadurch hat sich auch die Ermittlungsarbeit verändert, sagt BKA-Chef Münch.
4: Es ist nicht mehr nur die Frage, wer hat die Tat begangen, sondern wer hat sie bestellt, wer hat sie vermittelt, wer hat sie finanziert, wer profitiert davon. Diese Fragen kommen heute dazu, wenn Sie ermitteln.
2: Ticketkontrollen könnten an großen Bahnhöfen künftig schon vor dem Bahnsteig kommen und nicht erst im Zug. Verkehrsminister Bilger hält das im Fernverkehr grundsätzlich für sinnvoll. In anderen Ländern kommt man teils nur mit Ticket ans Gleis. Einfach übertragen lasse sich das aber nicht, sagte er den Funke-Zeitungen. Die USA haben jetzt erstmals offiziell Waffen im Weltall. Hintergrund sind mögliche Bedrohungen durch China und Russland. Einzelheiten nennt das Militär nicht. Atomwaffen im All sind verboten, konventionelle Waffen dagegen nicht. Jürgen Klopps erste Kadernominierung als Bundestrainer nimmt Form an. Vor der offiziellen Bekanntgabe morgen steht laut Kicker fest, Köln-Shootingstar Said Elmada steht im Kader für die vier Nations League-Spiele. Hoffenheims Torhüter Oliver Baumann gehört dagegen nicht zum Aufgebot.
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5: Mit KI-Support. Wolkig ist es heute erstmal und vor allem in der Südosthälfte wird es später nass mit Regen und einzelnen kräftigen Gewittern. An den Alpen kann es auch länger durchziehen, von Nordwesten her lässt der Regen dann nach und zwischendurch kommt die Sonne raus. Maximal werden es 18 bis 24 Grad. Morgen erst viele Wolken, nachmittags freundlicher, dazu höchstens 24 Grad.
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0: Mittwoch, der 16. September 2026 und geblitzt wird in Velbert-Langenberg auf der Vogtheier Straße und der Vogtskuhlstraße. In Velbert-Mitte, da solltet ihr auf der Langenberger Straße, der Siemensstraße und der Grünstraße aufpassen. Und in Velbert-Neviges, da kann es auf der Elsbeker Straße und der Goethestraße teurer werden. Gute Fahrt euch!
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2: Im Studio Hanna Messerschmidt. Schönen guten Morgen. Autofahrer in Deutschland werden darauf schon lange gewartet haben. Wegen der steigenden Spritpreise soll es neue Entlastungen geben. Das hat Kanzler Merz angekündigt. Wie die aussehen, ließ er offen. Merz will aber sehr bald Details dazu nennen. Die Möglichkeiten für Entlastungen dürften dabei begrenzt sein, sagte uns Jens Beusen-Hogrefe vom Kiel-Institut für Weltwirtschaft.
3: Große Sprünge sind da nicht möglich. Man wird also dann, wenn man hier wirklich was machen wollte, andere Einnahmen entweder generieren müssen oder Ausgaben streichen. Aber ich glaube, das ist politisch auch wenig attraktiv. Deswegen glaube ich kaum, dass die öffentliche Hand sehr viele Möglichkeiten hat, wenn sie nicht gegen die Verfassung verstoßen möchte, gegen die Vorgaben der Schuldenbremse, hier große Entlastungen in Aussicht zu stellen.
2: Die organisierte Kriminalität ist in Deutschland weiter auf dem Vormarsch. Laut BKA gab es im letzten Jahr fast 700 Verfahren mit knapp 8000 Verdächtigen. So viele waren es seit 5 Jahren nicht mehr. Das meiste Geld verdienen die Gruppen mit Drogen. Die CDU-Spitze kommt am Wahlsonntag zu einer Krisensitzung zusammen. Dabei geht es auch um die Zukunft von Friedrich Merz. Einzelheiten von Eva-Maria Wölfel.
4: Der Kanzler und CDU-Chef will mit dem Parteipräsidium über die Landtagswahlergebnisse in Berlin und Mecklenburg-Vorpommern beraten. Da dürfte dann auch deutlich werden, wie es mit dem Rückhalt so aussieht. Die Umfragen sehen für die CDU alles andere als rosig aus. Seit der Wahlniederlage in Sachsen-Anhalt reißt auch die innerparteiliche Kritik an Merz nicht ab. Namhafte CDU-Politiker sind dem Kanzler zuletzt aber auch schon zur Seite gesprungen und haben ein Ende der Personaldebatte gefordert.
2: Seit Monaten versucht Donald Trump, das Kennedy Center in Washington umzubenennen. Jetzt macht der US-Präsident die Kultureinrichtung dicht. Trump begründet das mit Sicherheitsbedenken und Renovierungsarbeiten. Die könnten aber erst starten, wenn sein Name an der Fassade des Gebäudes steht. Gratis mit dem Zug zwischen Deutschland und Polen reisen. Das können bald 60.000 junge Erwachsene. Dafür werden jetzt wieder kostenlose Tickets vergeben. Bewerben können sich 18- bis 27-Jährige bei der Deutschen Bahn. Der Freundschaftspass gilt für Reisen ab November und umfasst mehrere Reisetage in Polen sowie die Hin- und Rückfahrt.
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5: Mit KI-Support. Wolkig ist es heute erstmal und vor allem in der Südosthälfte wird es später nass mit Regen und einzelnen kräftigen Gewittern. An den Alpen kann es auch länger durchziehen, von Nordwesten her lässt der Regen dann nach und zwischendurch kommt die Sonne raus. Maximal werden es 18 bis 24 Grad. Morgen erst viele Wolken, nachmittags freundlicher, dazu höchstens 24 Grad.
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0: Mittwoch, der 16. September 2026 und geblitzt wird. In Fairbett Langenberg auf der Vogtheier Straße und der Vogtskuhlstraße. In Fairbett Mitte, da solltet ihr auf der Langenberger Straße, der Siemensstraße und der Grünstraße aufpassen. Und in Fairbett Neviges, da kann es auf der Elsbeker Straße und der Goethestraße teurer werden. Gute Fahrt euch!
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2: Im Studio Hanna Messerschmidt. Schönen guten Morgen. Für die Menschen in Deutschland soll es wegen der weiter steigenden Spritpreise neue Entlastungen geben. Das hat Bundeskanzler Friedrich Merz angekündigt. Für viele Menschen, die täglich das Auto brauchen, sei eine Belastungsgrenze erreicht, so Merz.
3: Wir stehen dazu deshalb in engem Austausch in der Bundesregierung und mit den Ländern. Und ich bin der Meinung, dass wir handeln müssen. Das genaue Instrumentarium steht noch nicht fest. Sie können aber davon ausgehen, dass wir sehr bald einen Vorschlag dazu vorlegen werden.
2: Die Spritpreise kennen aktuell nur eine Richtung, nach oben. Am Mittag ging es wieder rauf, auf rund 2,60 Euro für den Liter Diesel. Die CDU-Spitze kommt am Wahlsonntag zu einer Krisensitzung zusammen. Dabei geht es auch um die Zukunft von Friedrich Merz. Einzelheiten von Eva-Maria Wölfel.
4: Der Kanzler und CDU-Chef will mit dem Parteipräsidium über die Landtagswahlergebnisse in Berlin und Mecklenburg-Vorpommern beraten. Da dürfte dann auch deutlich werden, wie es mit dem Rückhalt so aussieht. Die Umfragen sehen für die CDU alles andere als rosig aus. Seit der Wahlniederlage in Sachsen-Anhalt reißt auch die innerparteiliche Kritik an Merz nicht ab. Namhafte CDU-Politiker sind dem Kanzler zuletzt aber auch schon zur Seite gesprungen und haben ein Ende der Personaldebatte gefordert.
2: Ticketkontrollen könnten an großen Bahnhöfen künftig schon vor dem Bahnsteig kommen und nicht erst im Zug. Verkehrsminister Bilger hält das im Fernverkehr grundsätzlich für sinnvoll. In anderen Ländern kommt man teils nur mit Ticket ans Gleis. Einfach übertragen lasse sich das aber nicht, sagte er den Funke-Zeitungen. Schauspieler Ralf Richter ist tot. Er starb im Alter von 69 Jahren, teilten seine Kinder mit. Sein Durchbruch hatte Richter 1981 mit dem legendären Film Das Boot. Er spielte auch in der Ruhrpott-Kultkomödie Bang Boom Bang mit. Nach seiner Degradierung bei der WM kommt der nächste Rückschlag für Oliver Baumann in seiner Nationalmannschaftskarriere. Laut Kicker wird der Hoffenheimer nicht von Bundestrainer Jürgen Klopp für die kommenden Nations League-Spiele nominiert. Kölns Senkrechtstarter Said Elmala winkt dagegen das Debüt.
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5: Mit KI-Support. Wolkig ist es heute und es kann immer mal wieder regnen. Dazu sind auch einzelne Gewitter dabei. Am Nachmittag wird es vor allem vom Erzgebirge bis zu den Alpen kräftiger. An den Alpen zieht später auch länger Regen durch. Sonst bleibt es oft trocken. Die Höchstwerte liegen bei 18 bis 24 Grad. Morgen erstmal viele Wolken, später freundlicher, maximal 24 Grad.
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0: Mittwoch, der 16. September 2026 und geblitzt wird. In Fairbett Langenberg auf der Vogtheier Straße und der Vogtskuhlstraße. Hier in Fairbett Mitte, da solltet ihr auf der Langenberger Straße, der Siemensstraße und der Grünstraße aufpassen. Und in Fairbett Neviges, da kann es auf der Elsbeker Straße und der Goethestraße teurer werden. Gute Fahrt euch!
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2: Heute mit Dustin einen schönen guten Tag. Neues Gesprächscafé in Felbert. In Felbert ist das neue Gesprächscafé Mensch im Moment gestartet. In der SGN-Cafeteria im Forum Felbert können Menschen miteinander ins Gespräch kommen oder einfach zuhören. Thematisch geht es unter anderem um Veränderungen im Leben, Familie, Einsamkeit und Trauer. Moderiert werden die Treffen von Seelsorgerin und Notfallbegleiterin Lena Alekusai-Durani. Bis zum Jahresende sind weitere Termine geplant. Das nächste Treffen findet am 24. September von 15 bis 17 Uhr zum Thema »Wenn sich das Leben verändert« statt. Die Teilnahme ist kostenlos und ohne Anmeldung möglich. Besondere Vorlesestunde in unserer Stadt. In der Bibliothek Nebiges gibt es am Samstag, dem 19. September, eine griechisch-deutsche Vorlesestunde. Ab 11 Uhr sind Kinder ab 3 Jahren und ihre Familien in der Bibliothek in der Elberfelder Straße 60 willkommen. Die Vorlesepatinnen Karina Wick und Christian Heinrichs lesen gemeinsam mit griechischen Muttersprachlern Bilderbücher in beiden Sprachen vor. Dabei können die Kinder Geschichten hören und gleichzeitig neue griechische und deutsche Wörter kennenlernen. Nach dem Vorlesen können die Kinder außerdem eine kleine Überraschung basteln und mit nach Hause nehmen. Eine Anmeldung ist nicht erforderlich und die Teilnahme ist kostenlos. 250.000 Kilometer geknackt. Die Laminatdepot Lauf-Challenge hat ihr erstes großes Ziel erreicht. Am Montagabend wurde gemeinsam die Marke von 250.000 Kilometern geknackt. Mehr als 15.000 Menschen sind dabei seit Anfang September für den guten Zweck gelaufen oder gewalkt. Damit steht bereits fest, dass sich 100 Kinder- und Jugendprojekte in ganz Deutschland über Unterstützung im Wert von bis zu 150.000 Euro freuen können. Auch der bekannte Künstler und Felberter Sänger Kamrat zeigte sich als Schirmherr begeistert von der Aktion. Er lobt vor allem die gemeinsame Leistung der Teilnehmer und Teilnehmerinnen und betont, dass jeder Kilometer dabei hilft, Kinder- und Jugendprojekte zu unterstützen. Die Challenge läuft noch bis zum 30. September. Auch ein späterer Einstieg ist noch möglich. Und zum Abschluss noch der Blick auf das Wetter für Felbert und die Region. Am Mittwoch bleibt es weiterhin verregnet, mit Chance auf starke Windböen bei Höchsttemperaturen von bis zu 18 Grad. Kurz vor dem Wochenende wird es dann wieder trockener, die Temperaturen sinken leicht auf maximal 17 Grad und zum Wochenende kann man wieder mit stärkeren Niederschlägen rechnen. Die Temperaturen steigen leicht an und es wird wieder wärmer. Das gesamte Team von Radio Felbert wünscht euch eine gute Zeit. Die nächsten News gibt's wie immer zur vollen Stunde.
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1: Mittwoch, der 16. September 2026 und geblitzt wird. In Velbert-Langenberg auf der Vogtheier Straße und der Vogtskuhlstraße. In Velbert-Mitte, da solltet ihr auf der Langenberger Straße, der Siemensstraße und der Grünstraße aufpassen. Und in Velbert-Neviges, da kann es auf der Elsbeker Straße und der Goethestraße teurer werden. Gute Fahrt euch!

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4: Im Studio Holger Dilk, schönen guten Morgen. Kanzler Merz hat mit Blick auf die hohen Spritpreise neue Entlastungen angekündigt. Die SPD fordert zum Beispiel einen Preisdeckel. Das CDU-geführte Wirtschaftsministerium ist skeptisch. Hanna Messerschmidt.
5: Ein Spritpreisdeckel, ähnlich wie der in Luxemburg, lasse sich nicht einfach auf Deutschland übertragen, hieß es am Abend. Eine Preisobergrenze könnte außerdem Investoren abschrecken und zu Engpässen bei der Kraftstoffversorgung führen. Auch eine Übergewinnsteuer für Mineralölkonzerne lehnt das Ministerium von Wirtschaftsministerin Reiche ab. Sie schlägt vor, einkommensschwache Haushalte mit direkten Zahlungen zu entlasten.
4: Die teuren Maskenkäufe während der Corona-Pandemie sind wieder einmal Thema. Heute beschäftigen sie den Bundesgerichtshof. Conin Mock, worum geht es vor dem BGH genau?
6: Ausnahmsweise nicht darum, dass 5,7 Milliarden Masken gekauft wurden, nur damit ein Großteil wieder vernichtet wird, sondern um die Preisgarantie vom damals von Jens Spahn geführten Gesundheitsministerium. Maskenlieferanten verklagen den Bund, weil der in manchen Fällen wegen angeblich fehlerhafter oder verspäteter Lieferungen nicht zahlen wollte, obwohl es eben diesen fixen Preis für Masken gab. Verhandelt wird heute über 4 Fälle. Es geht aber um Hunderte und mehr als 2 Milliarden Euro. Das BGH-Urteil könnte für den Rest dementsprechend wegweisend und für den Bund recht teuer werden.
4: In ganz Europa soll es einheitliche neue Social-Media-Regeln für Kinder und Jugendliche geben. Die EU-Kommission stellt dazu heute ihre Pläne vor. Erwartet wird ein Stufenmodell. Damit das alles funktioniert, braucht es eine Altersüberprüfung. Datenschützer sehen das kritisch. Deutschland und die USA wollen in Sachen Verteidigung enger zusammenarbeiten. Verteidigungsminister Boris Pistorius hat dazu eine Absichtserklärung mit seinem Amtskollegen Pete Hegseth unterschrieben. Heute nimmt Pistorius in den USA einen neuen Kampfjet für die Bundeswehr in Empfang. Wie gesund sind die Pflanzen auf der Erde? Das will die Europäische Weltraumorganisation ESA mit einem neuen Satelliten überwachen. Der nimmt sonst nicht sichtbares Rotlicht wahr, also kann quasi in die Pflanzen hineinschauen. Daraus lässt sich dann ableiten, ob zum Beispiel mehr gewässert oder anders gedüngt werden soll.
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7: Mit KI-Support. Wolkig ist es heute und es kann immer mal wieder regnen. Dazu sind auch einzelne Gewitter dabei. Am Nachmittag wird es vor allem vom Erzgebirge bis zu den Alpen kräftiger. An den Alpen zieht später auch länger Regen durch. Sonst bleibt es oft trocken. Die Höchstwerte liegen bei 18 bis 24 Grad. Morgen erstmal viele Wolken, später freundlicher, maximal 24 Grad.
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1: Mittwoch, der 16. September 2026 und geblitzt wird in Velbert-Langenberg auf der Vogtheier Straße und der Vogtskuhlstraße. In Velbert-Mitte, da solltet ihr auf der Langenberger Straße, der Siemensstraße und der Grünstraße aufpassen. Und in Velbert-Neviges, da kann es auf der Elsbeker Straße und der Goethestraße teurer werden. Gute Fahrt euch!
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5: Heute mit Dustin einen schönen guten Tag. Neues Gesprächscafé in Felbert. In Felbert ist das neue Gesprächscafé Mensch im Moment gestartet. In der SGN-Cafeteria im Forum Felbert können Menschen miteinander ins Gespräch kommen oder einfach zuhören. Thematisch geht es unter anderem um Veränderungen im Leben, Familie, Einsamkeit und Trauer. Moderiert werden die Treffen von Seelsorgerin und Notfallbegleiterin Lena Alekusai-Durani. Bis zum Jahresende sind weitere Termine geplant. Das nächste Treffen findet am 24. September von 15 bis 17 Uhr zum Thema Wenn sich das Leben verändert statt. Die Teilnahme ist kostenlos und ohne Anmeldung möglich. Besondere Vorlesestunde in unserer Stadt. In der Bibliothek Nebiges gibt es am Samstag, dem 19. September, eine griechisch-deutsche Vorlesestunde. Ab 11 Uhr sind Kinder ab 3 Jahren und ihre Familien in der Bibliothek in der Elberfelder Straße 60 willkommen. Die Vorlesepatinnen Karina Wick und Christian Heinrichs lesen gemeinsam mit griechischen Muttersprachlern Bilderbücher in beiden Sprachen vor. Dabei können die Kinder Geschichten hören und gleichzeitig neue griechische und deutsche Wörter kennenlernen. Nach dem Vorlesen können die Kinder außerdem eine kleine Überraschung basteln und mit nach Hause nehmen. Eine Anmeldung ist nicht erforderlich und die Teilnahme ist kostenlos. 250.000 Kilometer geknackt. Die Laminatdepot Lauf Challenge hat ihr erstes großes Ziel erreicht. Am Montagabend wurde gemeinsam die Marke von 250.000 Kilometern geknackt. Mehr als 15.000 Menschen sind dabei seit Anfang September für den guten Zweck gelaufen oder gewalkt. Damit steht bereits fest, dass sich 100 Kinder- und Jugendprojekte in ganz Deutschland über Unterstützung im Wert von bis zu 150.000 Euro freuen können. Auch der bekannte Künstler und Felberter Sänger Kamrat zeigte sich als Schirmherr begeistert von der Aktion. Er lobt vor allem die gemeinsame Leistung der Teilnehmer und Teilnehmerinnen und betont, dass jeder Kilometer dabei hilft, Kinder- und Jugendprojekte zu unterstützen. Die Challenge läuft noch bis zum 30. September. Auch ein späterer Einstieg ist noch möglich. Und zum Abschluss noch der Blick auf das Wetter für Felbert und die Region. Am Mittwoch bleibt es weiterhin verregnet, mit Chance auf starke Windböen bei Höchsttemperaturen von bis zu 18 Grad. Kurz vor dem Wochenende wird es dann wieder trockener, die Temperaturen sinken leicht auf maximal 17 Grad und zum Wochenende kann man wieder mit stärkeren Niederschlägen rechnen. Die Temperaturen steigen leicht an und es wird wieder wärmer. Das gesamte Team von Radio Felbert wünscht euch eine gute Zeit. Die nächsten News gibt's wie immer zur vollen Stunde.
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1: Mittwoch, der 16. September 2026 und geblitzt wird. Infelbert Langenberg auf der Vogtheier Straße und der Vogtskuhlstraße. Infelbert Mitte, da solltet ihr auf der Langenberger Straße, der Siemensstraße und der Grünstraße aufpassen. Und Infelbert Neviges, da kann es auf der Elsbeker Straße und der Goethestraße teurer werden. Gute Fahrt euch!
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2: Im Studio Holger Dilk. Schönen guten Morgen. Menschen mit wenig Geld sollen wegen hoher Energiepreise gezielter entlastet werden. Das verlangen Verbraucherschützer. Sie halten dagegen einen neuen Tankrabatt für den falschen Weg. Mehr von Dirk Justes.
3: Ramona Popp vom Verbraucherzentrale Bundesverband fordert Hilfen für Haushalte, die Energiekosten kaum noch stemmen können. Der Neuen Osnabrücker Zeitung sagte sie, Entlastungen dürften sich nicht nur auf Sprit konzentrieren. Die Spediteure in Deutschland fordern eine Preisobergrenze für Kraftstoffe wie etwa in Belgien. Verbandsprecher Dirk Engelhardt sagte der Augsburger Allgemeinen, das hilft nicht nur Unternehmen, sondern schützt auch die Verbraucher vor übermäßigen Preisanstiegen. Kanzler Merz hat wegen hoher Spritpreise Entlastungen angekündigt.
2: Welche Regeln sollen in Europa für Kinder und Jugendliche auf Social-Media-Plattformen gelten? EU-Kommissionspräsidentin von der Leyen stellt am Vormittag ihre Pläne vor. Gisa Weber.
4: Es wird ein abgestuftes Modell erwartet. Für unter 13-Jährige wären dabei Insta, TikTok und Co. tabu. Ab 13 gibt es dann schrittweise mehr und mehr Zugang zu Social Media, teils mit elterlicher Erlaubnis und altersgerechten Versionen. Durchgesetzt werden soll das mit einer Altersüberprüfung. Morgen folgt dann der konkrete Gesetzesvorschlag. Bis die Regeln greifen, wird es dann noch dauern. Erst beraten dann noch das EU-Parlament und die Mitgliedstaaten über die Vorschläge.
2: Die teuren Maskenkäufe während der Corona-Pandemie sind wieder einmal Thema. Heute beschäftigen sie den Bundesgerichtshof. Lieferanten hatten den Bund verklagt, weil der Käufe zu einem fixen Preis garantiert hatte, dann aber wegen angeblicher fehlerhafter oder verspäteter Lieferung nicht zahlen wollte. Deutschland und die USA wollen in Sachen Verteidigung enger zusammenarbeiten. Verteidigungsminister Boris Pistorius hat dazu eine Absichtserklärung mit seinem Amtskollegen Pete Hegseth unterschrieben. Heute nimmt Pistorius in den USA einen neuen Kampfjet für die Bundeswehr in Empfang. Wie gesund sind die Pflanzen auf der Erde? Das will die Europäische Weltraumorganisation ESA mit einem neuen Satelliten überwachen. Der nimmt sonst nicht sichtbares Rotlicht wahr, also kann quasi in die Pflanzen hineinschauen. Daraus lässt sich dann ableiten, ob zum Beispiel mehr gewässert oder anders gedüngt werden soll.
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5: Mit KI-Support. Viele Wolken gibt es heute Morgen erstmal und dazu kann es immer mal wieder regnen. Vereinzelt sind auch Gewitter dabei. Im Lauf des Tages ziehen die Schauer rüber Richtung Osten. Nachmittags wird es an den Alpen mit teils kräftigen Gewittern richtig ungemütlich. Später dort sogar länger Regen. Sonst bleibt es oft trocken bei 18 bis 24 Grad. Morgen erst noch viele Wolken, später freundlicher und meist trocken. Maximal bis 24 Grad.
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1: Mittwoch, der 16. September 2026 und geblitzt wird. Infelbert Langenberg auf der Vogtheier Straße und der Vogtskuhlstraße. Infelbert Mitte, da solltet ihr auf der Langenberger Straße, der Siemensstraße und der Grünstraße aufpassen. Und Infelbert Neviges, da kann es auf der Elsbeker Straße und der Goethestraße teurer werden. Gute Fahrt euch!
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1: Heute mit Dustin einen schönen guten Tag. Neues Gesprächscafé in Felbert. In Felbert ist das neue Gesprächscafé Mensch im Moment gestartet. In der SGN-Cafeteria im Forum Felbert können Menschen miteinander ins Gespräch kommen oder einfach zuhören. Thematisch geht es unter anderem um Veränderungen im Leben, Familie, Einsamkeit und Trauer. Moderiert werden die Treffen von Seelsorgerin und Notfallbegleiterin Lena Alekusai-Durani. Bis zum Jahresende sind weitere Termine geplant. Das nächste Treffen findet am 24. September von 15 bis 17 Uhr zum Thema »Wenn sich das Leben verändert« statt. Die Teilnahme ist kostenlos und ohne Anmeldung möglich. Besondere Vorlesestunde in unserer Stadt. In der Bibliothek Nebiges gibt es am Samstag, dem 19. September, eine griechisch-deutsche Vorlesestunde. Ab 11 Uhr sind Kinder ab 3 Jahren und ihre Familien in der Bibliothek in der Elberfelder Straße 60 willkommen. Die Vorlesepatinnen Karina Wick und Christian Heinrichs lesen gemeinsam mit griechischen Muttersprachlern Bilderbücher in beiden Sprachen vor. Dabei können die Kinder Geschichten hören und gleichzeitig neue griechische und deutsche Wörter kennenlernen. Nach dem Vorlesen können die Kinder außerdem eine kleine Überraschung basteln und mit nach Hause nehmen. Eine Anmeldung ist nicht erforderlich und die Teilnahme ist kostenlos. 250.000 Kilometer geknackt. Die Laminatdepot Laufchallenge hat ihr erstes großes Ziel erreicht. Am Montagabend wurde gemeinsam die Marke von 250.000 Kilometern geknackt. Mehr als 15.000 Menschen sind dabei seit Anfang September für den guten Zweck gelaufen oder gewalkt. Damit steht bereits fest, dass sich 100 Kinder- und Jugendprojekte in ganz Deutschland über Unterstützung im Wert von bis zu 150.000 Euro freuen können. Auch der bekannte Künstler und Felberter Sänger Kamrat zeigte sich als Schirmherr begeistert von der Aktion. Er lobt vor allem die gemeinsame Leistung der Teilnehmer und Teilnehmerinnen und betont, dass jeder Kilometer dabei hilft, Kinder- und Jugendprojekte zu unterstützen. Die Challenge läuft noch bis zum 30. September. Auch ein späterer Einstieg ist noch möglich. Und zum Abschluss noch der Blick auf das Wetter für Felbert und die Region. Am Mittwoch bleibt es weiterhin verregnet, mit Chance auf starke Windböen bei Höchsttemperaturen von bis zu 18 Grad. Kurz vor dem Wochenende wird es dann wieder trockener, die Temperaturen sinken leicht auf maximal 17 Grad und zum Wochenende kann man wieder mit stärkeren Niederschlägen rechnen. Die Temperaturen steigen leicht an und es wird wieder wärmer. Das gesamte Team von Radio Felbert wünscht euch eine gute Zeit. Die nächsten News gibt's wie immer zur vollen Stunde.
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1: Mittwoch, der 16. September 2026 und geblitzt wird. Infelbert-Langenberg auf der Vogtheier Straße und der Vogtskuhlstraße. Infelbert-Mitte, da solltet ihr auf der Langenberger Straße, der Siemensstraße und der Grünstraße aufpassen. Und Infelbert-Neviges, da kann es auf der Elsbeker Straße und der Goethestraße teurer werden. Gute Fahrt euch!

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4: Im Studio Holger Dilk, schönen guten Morgen. In der Debatte über die hohen Spritpreise meldet sich auch das Handwerk zu Wort. Der Sächsische Handwerkstag etwa fordert, dass Diesel für Gewerbetreibende vergünstigt wird. Andreas Brzezinski vom Handwerkstag sagt:
5: Das führt dazu, dass die Kaufkraft geringer wird im gesamten Land. Das führt aber auch dazu, dass Handwerk immer weniger Aufträge hat und Leistungen im Handwerk immer teurer werden. Die Politik ist gefordert, hier zu handeln.
4: Bundeskanzler Merz hat inzwischen Entlastungen angekündigt. Er will verschiedene Steuern und Abgaben in den Blick nehmen, hat aber noch keine konkreten Maßnahmen genannt. Die teuren Maskenkäufe während der Corona-Pandemie sind wieder einmal Thema. Heute beschäftigen sie den Bundesgerichtshof. Colin Mock, worum geht es vor dem BGH genau?
6: Ausnahmsweise nicht darum, dass 5,7 Milliarden Masken gekauft wurden, nur damit ein Großteil wieder vernichtet wird, sondern um die Preisgarantie vom damals von Jens Spahn geführten Gesundheitsministerium. Maskenlieferanten verklagen den Bund, weil der in manchen Fällen wegen angeblich fehlerhafter oder verspäteter Lieferungen nicht zahlen wollte, obwohl es eben diesen fixen Preis für Masken gab. Verhandelt wird heute über 4 Fälle. Es geht aber um Hunderte und mehr als 2 Milliarden Euro. Das BGH-Urteil könnte für den Rest dementsprechend wegweisend und für den Bund recht teuer werden.
4: Kanzler Merz reist kommende Woche nicht zur UN-Generaldebatte nach New York. Seine Anwesenheit in Berlin sei notwendig, heißt es aus Regierungskreisen. Nach der heftigen Wahlniederlage seiner CDU in Sachsen-Anhalt steht Merz unter Druck. Am Sonntag wird in Mecklenburg-Vorpommern und Berlin gewählt. Auch hier sehen die Umfragen für die CDU alles andere als rosig aus. Für den Wahlabend hat Merz das Parteipräsidium zu einer Sitzung eingeladen. Deutschland und die USA wollen in Sachen Verteidigung enger zusammenarbeiten. Verteidigungsminister Boris Pistorius hat dazu eine Absichtserklärung mit seinem Amtskollegen Pete Hegseth unterschrieben. Heute nimmt Pistorius in den USA einen neuen Kampfjet für die Bundeswehr in Empfang. In ganz Europa soll es einheitliche neue Social-Media-Regeln für Kinder und Jugendliche geben. Die EU-Kommission stellt dazu heute ihre Pläne vor. Erwartet wird ein Stufenmodell. Damit das alles funktioniert, braucht es eine Altersüberprüfung. Datenschützer sehen das kritisch.
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7: Mit KI-Support. Viele Wolken gibt es heute Morgen erstmal und dazu kann es immer mal wieder regnen. Vereinzelt sind auch Gewitter dabei. Im Lauf des Tages ziehen die Schauer rüber Richtung Osten. Nachmittags wird es an den Alpen mit teils kräftigen Gewittern richtig ungemütlich. Später dort sogar länger Regen. Sonst bleibt es oft trocken bei 18 bis 24 Grad. Morgen erst noch viele Wolken, später freundlicher und meist trocken. Maximal bis 24 Grad.
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0: Mittwoch, der 16. September 2026 und geblitzt wird. In Verbett Langenberg auf der Vogtheier Straße und der Vogtskuhlstraße. In Verbett Mitte, da solltet ihr auf der Langenberger Straße, der Siemensstraße und der Grünstraße aufpassen. Und in Verbett Neviges, da kann es auf der Elsbeker Straße und der Goethestraße teurer werden. Gute Fahrt euch!
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4: Heute mit Dustin einen schönen guten Tag. Neues Gesprächscafé in Felbert. In Felbert ist das neue Gesprächscafé Mensch im Moment gestartet. In der SGN-Cafeteria im Forum Felbert können Menschen miteinander ins Gespräch kommen oder einfach zuhören. Thematisch geht es unter anderem um Veränderungen im Leben, Familie, Einsamkeit und Trauer. Moderiert werden die Treffen von Seelsorgerin und Notfallbegleiterin Lena Alekusaidurani. Bis zum Jahresende sind weitere Termine geplant. Das nächste Treffen findet am 24. September von 15 bis 17 Uhr zum Thema »Wenn sich das Leben verändert« statt. Die Teilnahme ist kostenlos und ohne Anmeldung möglich. Besondere Vorlesestunde in unserer Stadt. In der Bibliothek Nebiges gibt es am Samstag, dem 19. September, eine griechisch-deutsche Vorlesestunde. Ab 11 Uhr sind Kinder ab 3 Jahren und ihre Familien in der Bibliothek in der Elberfelder Straße 60 willkommen. Die Vorlesepatinnen Karina Wick und Christian Heinrichs lesen gemeinsam mit griechischen Muttersprachlern Bilderbücher in beiden Sprachen vor. Dabei können die Kinder Geschichten hören und gleichzeitig neue griechische und deutsche Wörter kennenlernen. Nach dem Vorlesen können die Kinder außerdem eine kleine Überraschung basteln und mit nach Hause nehmen. Eine Anmeldung ist nicht erforderlich und die Teilnahme ist kostenlos. 250.000 Kilometer geknackt. Die Laminatdepot Lauf-Challenge hat ihr erstes großes Ziel erreicht. Am Montagabend wurde gemeinsam die Marke von 250.000 Kilometern geknackt. Mehr als 15.000 Menschen sind dabei seit Anfang September für den guten Zweck gelaufen oder gewalkt. Damit steht bereits fest, dass sich 100 Kinder- und Jugendprojekte in ganz Deutschland über Unterstützung im Wert von bis zu 150.000 Euro freuen können. Auch der bekannte Künstler und Felberter Sänger Kamrat zeigte sich als Schirmherr begeistert von der Aktion. Er lobt vor allem die gemeinsame Leistung der Teilnehmer und Teilnehmerinnen und betont, dass jeder Kilometer dabei hilft, Kinder- und Jugendprojekte zu unterstützen. Die Challenge läuft noch bis zum 30. September. Auch ein späterer Einstieg ist noch möglich. Und zum Abschluss noch der Blick auf das Wetter für Felbert und die Region. Am Mittwoch bleibt es weiterhin verregnet, mit Chance auf starke Windböen bei Höchsttemperaturen von bis zu 18 Grad. Kurz vor dem Wochenende wird es dann wieder trockener, die Temperaturen sinken leicht auf maximal 17 Grad und zum Wochenende kann man wieder mit stärkeren Niederschlägen rechnen. Die Temperaturen steigen leicht an und es wird wieder wärmer. Das gesamte Team von Radio Felbert wünscht euch eine gute Zeit. Die nächsten News gibt es wie immer zur vollen Stunde.
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0: Mittwoch, der 16. September 2026 und geblitzt wird. In Verbett Langenberg auf der Vogtheier Straße und der Vogtskuhlstraße. In Verbett Mitte, da solltet ihr auf der Langenberger Straße, der Siemensstraße und der Grünstraße aufpassen. Und in Verbett Neviges, da kann es auf der Elsbeker Straße und der Goethestraße teurer werden. Gute Fahrt euch!
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2: Im Studio Holger Dilk. Schönen guten Morgen. Kanzler Merz hat mit Blick auf die hohen Spritpreise neue Entlastungen angekündigt. Die SPD fordert zum Beispiel einen Preisdeckel. Das CDU-geführte Wirtschaftsministerium ist skeptisch. Hanna Messerschmidt.
3: Ein Spritpreisdeckel, ähnlich wie der in Luxemburg, lasse sich nicht einfach auf Deutschland übertragen, hieß es am Abend. Eine Preisobergrenze könnte außerdem Investoren abschrecken und zu Engpässen bei der Kraftstoffversorgung führen. Auch eine Übergewinnsteuer für Mineralölkonzerne lehnt das Ministerium von Wirtschaftsministerin Reicher ab. Sie schlägt vor, einkommensschwache Haushalte mit direkten Zahlungen zu entlasten.
2: Miese Umfragewerte, das CDU-Wahldebakel in Sachsen-Anhalt. Kanzler Merz steht innenpolitisch mächtig unter Druck. Deshalb reist er kommende Woche wohl auch nicht zur UN-Generaldebatte nach New York. Dirk Justus.
4: Laut Regierungskreisen wird er in Berlin gebraucht. Am Sonntag wird in Mecklenburg-Vorpommern und Berlin gewählt. Auch hier sehen die Umfragen für die CDU alles andere als rosig aus. Für den Wahlabend hat Merz das Parteipräsidium zu einer Sitzung eingeladen. Da könnte es auch schon um seine Zukunft als Kanzler gehen. In der Partei wird vereinzelt über Merz' Ablösung diskutiert.
2: Ex-Gesundheitsminister Spahn hat sie unbeschadet überstanden. Die Maskenkäufe während Corona könnten den Bund aber noch mal teuer zu stehen kommen. Der Bundesgerichtshof verhandelt über Klagen von Maskenlieferanten. Spahns Ministerium hatte Käufe zu einem Fixpreis garantiert, teilweise dann aber nicht zahlen wollen. In ganz Europa soll es einheitliche neue Social-Media-Regeln für Kinder und Jugendliche geben. Die EU-Kommission stellt dazu heute ihre Pläne vor. Erwartet wird ein Stufenmodell. Damit das alles funktioniert, braucht es eine Altersüberprüfung. Datenschützer sehen das kritisch. Wie gesund sind die Pflanzen auf der Erde? Das will die Europäische Weltraumorganisation ESA mit einem neuen Satelliten überwachen. Der nimmt sonst nicht sichtbares Rotlicht wahr, also kann quasi in die Pflanzen hineinschauen. Daraus lässt sich dann ableiten, ob zum Beispiel mehr gewässert oder anders gedüngt werden soll. Nach der Champions League startet nun auch wieder die Fußball-Europa League. Zum Auftakt der Ligaphase muss Bayer Leverkusen am Abend gegen den slowenischen Meister Celje ran. Morgen spielt dann die TSG Hoffenheim auf Kreta.
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5: Mit KI-Support. Viele Wolken gibt es gerade und dazu kann es ab und zu regnen. Vereinzelt sind auch Gewitter dabei. Später ziehen die Gewitter vom Erzgebirge bis zu den Alpen teils kräftig auf. An den Alpen wird es dann eher länger nass und insgesamt kommen wir auf 18 bis 24 Grad. Morgen erstmal viele Wolken, später freundlicher mit etwas Sonne, höchstens 24 Grad.
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1: Mittwoch, der 16. September 2026 und geblitzt wird. Hinfahrt Langenberg auf der Vogtheier Straße und der Vogtskuhlstraße. Hinfahrt Mitte, da solltet ihr auf der Langenberger Straße, der Siemensstraße und der Grünstraße aufpassen. Und Hinfahrt Neviges, da kann es auf der Elsbeker Straße und der Goethestraße teurer werden. Gute Fahrt euch!
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1: Heute mit Dustin einen schönen guten Tag. Neues Gesprächscafé in Felbert. In Felbert ist das neue Gesprächscafé Mensch im Moment gestartet. In der SGN-Cafeteria im Forum Felbert können Menschen miteinander ins Gespräch kommen oder einfach zuhören. Thematisch geht es unter anderem um Veränderungen im Leben, Familie, Einsamkeit und Trauer. Moderiert werden die Treffen von Seelsorgerin und Notfallbegleiterin Lena Alekusai-Durani. Bis zum Jahresende sind weitere Termine geplant. Das nächste Treffen findet am 24. September von 15 bis 17 Uhr zum Thema »Wenn sich das Leben verändert« statt. Die Teilnahme ist kostenlos und ohne Anmeldung möglich. Besondere Vorlesestunde in unserer Stadt. In der Bibliothek Nebiges gibt es am Samstag, dem 19. September, eine griechisch-deutsche Vorlesestunde. Ab 11 Uhr sind Kinder ab 3 Jahren und ihre Familien in der Bibliothek in der Elberfelder Straße 60 willkommen. Die Vorlesepatinnen Karina Wick und Christian Heinrichs lesen gemeinsam mit griechischen Muttersprachlern Bilderbücher in beiden Sprachen vor. Dabei können die Kinder Geschichten hören und gleichzeitig neue griechische und deutsche Wörter kennenlernen. Nach dem Vorlesen können die Kinder außerdem eine kleine Überraschung basteln und mit nach Hause nehmen. Eine Anmeldung ist nicht erforderlich und die Teilnahme ist kostenlos. 250.000 Kilometer geknackt. Die Laminatdepot Lauf-Challenge hat ihr erstes großes Ziel erreicht. Am Montagabend wurde gemeinsam die Marke von 250.000 Kilometern geknackt. Mehr als 15.000 Menschen sind dabei seit Anfang September für den guten Zweck gelaufen oder gewalkt. Damit steht bereits fest, dass sich 100 Kinder- und Jugendprojekte in ganz Deutschland über Unterstützung im Wert von bis zu 150.000 Euro freuen können. Auch der bekannte Künstler und Felberter Sänger Kamrat zeigte sich als Schirmherr begeistert von der Aktion. Er lobt vor allem die gemeinsame Leistung der Teilnehmer und Teilnehmerinnen und betont, dass jeder Kilometer dabei hilft, Kinder- und Jugendprojekte zu unterstützen. Die Challenge läuft noch bis zum 30. September. Auch ein späterer Einstieg ist noch möglich. Und zum Abschluss noch der Blick auf das Wetter für Felbert und die Region. Am Mittwoch bleibt es weiterhin verregnet, mit Chance auf starke Windböen bei Höchsttemperaturen von bis zu 18 Grad. Kurz vor dem Wochenende wird es dann wieder trockener, die Temperaturen sinken leicht auf maximal 17 Grad und zum Wochenende kann man wieder mit stärkeren Niederschlägen rechnen. Die Temperaturen steigen leicht an und es wird wieder wärmer. Das gesamte Team von Radio Felbert wünscht euch eine gute Zeit. Die nächsten News gibt's wie immer zur vollen Stunde.
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0: Mittwoch, der 16. September 2026 und geblitzt wird. In Verbett-Langenberg auf der Vogtheier Straße und der Vogtskuhlstraße. In Verbett-Mitte, da solltet ihr auf der Langenberger Straße, der Siemensstraße und der Grünstraße aufpassen. Und in Verbett-Newiges, da kann es auf der Elsbeker Straße und der Goethestraße teurer werden. Gute Fahrt euch!
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2: Im Studio Holger Dilk, schönen guten Tag. Menschen mit wenig Geld sollen wegen hoher Energiepreise gezielter entlastet werden. Das verlangen Verbraucherschützer. Sie halten dagegen einen neuen Tankrabatt für den falschen Weg. Mehr von Dirk Justes.
3: Ramona Popp vom Verbraucherzentrale Bundesverband fordert Hilfen für Haushalte, die Energiekosten kaum noch stemmen können. Der Neuen Osnabrücker Zeitung sagte sie, Entlastungen dürften sich nicht nur auf Sprit konzentrieren. Die Spediteure in Deutschland fordern eine Preisobergrenze für Kraftstoffe wie etwa in Belgien. Verbandsprecher Dirk Engelhardt sagte der Augsburger Allgemeinen, dass hilft nicht nur Unternehmen, sondern schützt auch die Verbraucher vor übermäßigen Preisanstiegen. Kanzler Merz hat wegen hoher Spritpreise Entlastungen angekündigt.
2: Miese Umfragewerte, das CDU-Wahldebakel in Sachsen-Anhalt. Kanzler Merz steht innenpolitisch mächtig unter Druck, deshalb reist er kommende Woche wohl auch nicht zur UN-Generaldebatte nach New York. Dirk Justes.
3: Laut Regierungskreisen wird er in Berlin gebraucht. Am Sonntag wird in Mecklenburg-Vorpommern und Berlin gewählt. Auch hier sehen die Umfragen für die CDU alles andere als rosig aus. Für den Wahlabend hat Merz das Parteipräsidium zu einer Sitzung eingeladen. Da könnte es auch schon um seine Zukunft als Kanzler gehen. In der Partei wird vereinzelt über Merz Ablösung diskutiert.
2: Ex-Gesundheitsminister Spahn hat sie unbeschadet überstanden. Die Maskenkäufe während Corona könnten den Bund aber noch mal teuer zu stehen kommen. Der Bundesgerichtshof verhandelt über Klagen von Maskenlieferanten. Spahns Ministerium hatte Käufe zu einem Fixpreis garantiert, teilweise dann aber nicht zahlen wollen. Deutschland und die USA wollen in Sachen Verteidigung enger zusammenarbeiten. Verteidigungsminister Boris Pistorius hat dazu eine Absichtserklärung mit seinem Amtskollegen Pete Hegseth unterschrieben. Heute nimmt Pistorius in den USA einen neuen Kampfjet für die Bundeswehr in Empfang. Wie gesund sind die Pflanzen auf der Erde? Das will die Europäische Weltraumorganisation ESA mit einem neuen Satelliten überwachen. Der nimmt sonst nicht sichtbares Rotlicht wahr, also kann quasi in die Pflanzen hineinschauen. Daraus lässt sich dann ableiten, ob zum Beispiel mehr gewässert oder anders gedüngt werden soll.
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4: Mit KI-Support. Viele Wolken gibt es gerade und dazu kann es ab und zu regnen. Vereinzelt sind auch Gewitter dabei. Später ziehen die Gewitter vom Erzgebirge bis zu den Alpen teils kräftig auf. An den Alpen wird es dann eher länger nass und insgesamt kommen wir auf 18 bis 24 Grad. Morgen erstmal viele Wolken, später freundlicher mit etwas Sonne, höchstens 24 Grad.
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1: Mittwoch, der 16. September 2026 und geblitzt wird. In Velbert-Langenberg auf der Vogtheier Straße und der Vogtskuhlstraße. In Velbert-Mitte, da solltet ihr auf der Langenberger Straße, der Siemensstraße und der Grünstraße aufpassen. Und in Velbert-Neviges, da kann es auf der Elsbeker Straße und der Goethestraße teurer werden. Gute Fahrt euch!
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1: Heute mit Dustin einen schönen guten Tag. Neues Gesprächscafé in Felbert. In Felbert ist das neue Gesprächscafé Mensch im Moment gestartet. In der SGN-Cafeteria im Forum Felbert können Menschen miteinander ins Gespräch kommen oder einfach zuhören. Thematisch geht es unter anderem um Veränderungen im Leben, Familie, Einsamkeit und Trauer. Moderiert werden die Treffen von Seelsorgerin und Notfallbegleiterin Lena Alekur-Saidurani. Bis zum Jahresende sind weitere Termine geplant. Das nächste Treffen findet am 24. September von 15 bis 17 Uhr zum Thema »Wenn sich das Leben verändert« statt. Die Teilnahme ist kostenlos und ohne Anmeldung möglich. Besondere Vorlesestunde in unserer Stadt. In der Bibliothek Nebiges gibt es am Samstag, dem 19. September, eine griechisch-deutsche Vorlesestunde. Ab 11 Uhr sind Kinder ab 3 Jahren und ihre Familien in der Bibliothek in der Elberfelder Straße 60 willkommen. Die Vorlesepatinnen Karina Wick und Christian Heinrichs lesen gemeinsam mit griechischen Muttersprachlern Bilderbücher in beiden Sprachen vor. Dabei können die Kinder Geschichten hören und gleichzeitig neue griechische und deutsche Wörter kennenlernen. Nach dem Vorlesen können die Kinder außerdem eine kleine Überraschung basteln und mit nach Hause nehmen. Eine Anmeldung ist nicht erforderlich und die Teilnahme ist kostenlos. 250.000 Kilometer geknackt. Die Laminatdepot Lauf-Challenge hat ihr erstes großes Ziel erreicht. Am Montagabend wurde gemeinsam die Marke von 250.000 Kilometern geknackt. Mehr als 15.000 Menschen sind dabei seit Anfang September für den guten Zweck gelaufen oder gewalkt. Damit steht bereits fest, dass sich 100 Kinder- und Jugendprojekte in ganz Deutschland über Unterstützung im Wert von bis zu 150.000 Euro freuen können. Auch der bekannte Künstler und Felberter Sänger Kamrat zeigte sich als Schirmherr begeistert von der Aktion. Er lobt vor allem die gemeinsame Leistung der Teilnehmer und Teilnehmerinnen und betont, dass jeder Kilometer dabei hilft, Kinder- und Jugendprojekte zu unterstützen. Die Challenge läuft noch bis zum 30. September. Auch ein späterer Einstieg ist noch möglich. Und zum Abschluss noch der Blick auf das Wetter für Felbert und die Region. Am Mittwoch bleibt es weiterhin verregnet, mit Chance auf starke Windböen bei Höchsttemperaturen von bis zu 18 Grad. Kurz vor dem Wochenende wird es dann wieder trockener, die Temperaturen sinken leicht auf maximal 17 Grad und zum Wochenende kann man wieder mit stärkeren Niederschlägen rechnen. Die Temperaturen steigen leicht an und es wird wieder wärmer. Das gesamte Team von Radio Felbert wünscht euch eine gute Zeit. Die nächsten News gibt's wie immer zur vollen Stunde.
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1: Mittwoch, der 16. September 2026 und geblitzt wird. In Velbert-Langenberg auf der Vogtheier Straße und der Vogtskuhlstraße. In Velbert-Mitte, da solltet ihr auf der Langenberger Straße, der Siemensstraße und der Grünstraße aufpassen. Und in Velbert-Neviges, da kann es auf der Elsbeker Straße und der Goethestraße teurer werden. Gute Fahrt euch!

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6: Im Studio Holger Dilk, schönen guten Tag. Nach dem CSD-Anschlag in Berlin plant die Bundesregierung härtere Strafen gegen islamistischen Terrorismus. Ein 10-Punkte-Plan soll Propaganda und Spenden sammeln für Terrorgruppen stärker bestrafen. Bundesjustizministerin Hubich.
7: Ich bin überzeugt, die Maßnahmen werden die innere Sicherheit Deutschlands stärken. Gleichzeitig wahren sie aber eben auch die Rechtsstaatlichkeit und die Freiheit. Auch das ist wichtig. Und wir halten an den bewährten Strafinstrumenten der Justiz fest.
6: Ein Islamist war im Sommer in Berlin in eine Gruppe von CSD-Teilnehmern mit einem Transporter gerast und attackierte Menschen anschließend mit einer Machete. Eine Frau starb. In der Debatte über die hohen Spritpreise meldet sich auch das Handwerk zu Wort. Der Sächsische Handwerkstag etwa fordert, dass Diesel für Gewerbetreibende vergünstigt wird. Andreas Brzezinski vom Handwerkstag sagt:
8: Das führt dazu, dass die Kaufkraft geringer wird im gesamten Land. Das führt aber auch dazu, dass Handwerk immer weniger Aufträge hat und Leistungen im Handwerk immer teurer werden. Die Politik ist gefordert, hier zu handeln.
6: Bundeskanzler Merz hat inzwischen Entlastungen angekündigt. Er will verschiedene Steuern und Abgaben in den Blick nehmen, hat aber noch keine konkreten Maßnahmen genannt. Kanzler Merz reist kommende Woche nicht zur UN-Generaldebatte nach New York. Seine Anwesenheit in Berlin sei nötig, heißt es aus Regierungskreisen. Nach der Wahlniederlage in Sachsen-Anhalt steht Merz unter Druck, auch für die Wahlen kommenden Sonntag sehen die Umfragen für die CDU schwach aus. Die teuren Maskenkäufe während der Corona-Pandemie sind wieder einmal Thema. Heute beschäftigen sie den Bundesgerichtshof. Lieferanten hatten den Bund verklagt, weil der Käufe zu einem fixen Preis garantiert hatte, dann aber wegen angeblicher fehlerhafter oder verspäteter Lieferung nicht zahlen wollte. Hochedeltraut oder Tief Edgar? Ab heute können die Anträge für die Wetterpatenschaften für das kommende Jahr gestellt werden. Im kommenden Jahr bekommen die Hochsfrauennamen und die Tiefsmännervornamen. Unter wetterpate.de kann man die Namen kaufen.
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9: Mit KI-Support. Wolkig ist es gerade, dazu kann es von der Mitte rüber bis in den Nordosten immer mal regnen und am Nachmittag knallt es in den Bergen vom Erzgebirge bis zu den Alpen teils mit kräftigen Gewittern, später an den Alpen auch länger Regen, maximal 18 bis 24 Grad. Morgen dann Sonne und Wolken, meist trocken, höchstens 24 Grad.
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Mittwoch, der 16. September 2026 und geblitzt wird. In Fairbett Langenberg auf der Vogtheier Straße und der Vogtskuhlstraße. In Fairbett Mitte, da solltet ihr auf der Langenberger Straße, der Siemensstraße und der Grünstraße aufpassen. Und in Fairbett Neviges, da kann es auf der Elsbeker Straße und der Goethestraße teurer werden. Gute Fahrt euch!

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1: Heute mit Dustin einen schönen guten Tag. Neues Gesprächscafé in Felbert. In Felbert ist das neue Gesprächscafé Mensch im Moment gestartet. In der SGN-Cafeteria im Forum Felbert können Menschen miteinander ins Gespräch kommen oder einfach zuhören. Thematisch geht es unter anderem um Veränderungen im Leben, Familie, Einsamkeit und Trauer. Moderiert werden die Treffen von Seelsorgerin und Notfallbegleiterin Lena Alekusai-Durani. Bis zum Jahresende sind weitere Termine geplant. Das nächste Treffen findet am 24. September von 15 bis 17 Uhr zum Thema »Wenn sich das Leben verändert« statt. Die Teilnahme ist kostenlos und ohne Anmeldung möglich. Besondere Vorlesestunde in unserer Stadt. In der Bibliothek Nebiges gibt es am Samstag, dem 19. September, eine griechisch-deutsche Vorlesestunde. Ab 11 Uhr sind Kinder ab 3 Jahren und ihre Familien in der Bibliothek in der Elberfelder Straße 60 willkommen. Die Vorlesepatinnen Karina Wick und Christian Heinrichs lesen gemeinsam mit griechischen Muttersprachlern Bilderbücher in beiden Sprachen vor. Dabei können die Kinder Geschichten hören und gleichzeitig neue griechische und deutsche Wörter kennenlernen. Nach dem Vorlesen können die Kinder außerdem eine kleine Überraschung basteln und mit nach Hause nehmen. Eine Anmeldung ist nicht erforderlich und die Teilnahme ist kostenlos. 250.000 Kilometer geknackt. Die Laminatdepot Laufchallenge hatte erstes großes Ziel erreicht. Am Montagabend wurde gemeinsam die Marke von 250.000 Kilometern geknackt. Mehr als 15.000 Menschen sind dabei seit Anfang September für den guten Zweck gelaufen oder gewalkt. Damit steht bereits fest, dass sich 100 Kinder- und Jugendprojekte in ganz Deutschland über Unterstützung im Wert von bis zu 150.000 Euro freuen können. Auch der bekannte Künstler und Felberter Sänger Kamrat zeigte sich als Schirmherr begeistert von der Aktion. Er lobt vor allem die gemeinsame Leistung der Teilnehmer und Teilnehmerinnen und betont, dass jeder Kilometer dabei hilft, Kinder- und Jugendprojekte zu unterstützen. Die Challenge läuft noch bis zum 30. September. Auch ein späterer Einstieg ist noch möglich. Und zum Abschluss noch der Blick auf das Wetter für Felbert und die Region. Am Mittwoch bleibt es weiterhin verregnet, mit Chance auf starke Windböen bei Höchsttemperaturen von bis zu 18 Grad. Kurz vor dem Wochenende wird es dann wieder trockener, die Temperaturen sinken leicht auf maximal 17 Grad und zum Wochenende kann man wieder mit stärkeren Niederschlägen rechnen. Die Temperaturen steigen leicht an und es wird wieder wärmer. Das gesamte Team von Radio Felbert wünscht euch eine gute Zeit. Die nächsten News gibt's wie immer zur vollen Stunde.
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Mittwoch, der 16. September 2026 und geblitzt wird. In Verbett Langenberg auf der Vogtheier Straße und der Vogtskuhlstraße. In Verbett Mitte, da solltet ihr auf der Langenberger Straße, der Siemensstraße und der Grünstraße aufpassen. Und in Verbett Neviges, da kann es auf der Elsbeker Straße und der Goethestraße teurer werden. Gute Fahrt euch!

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2: Im Studio Holger Dilk, schönen guten Tag. Kein TikTok, Snapchat oder Insta für Kinder unter 13 und das überall in der Europäischen Union, das will Kommissionschefin von der Leyen. Für 13- und 14-Jährige fordert sie spezielle Profile mit weniger Funktionen und Zeitbegrenzung. Dirk Justus.
3: Eltern sollen so eine Zeitbegrenzung einrichten und beaufsichtigen. Eigene Nutzerkonten soll es erst ab 15 Jahren geben. Von der Leyen findet, mit Smartphones und Social Media werden Kinder ihrer Kindheit beraubt. Von der Leyen verlangt von den Digitalkonzernen, dass ihre Dienste für alle minderjährigen Nutzerinnen und Nutzer sicher sind. Mehrere EU-Staaten planen seit einigen Monaten ein eigenes Social-Media-Verbot. Nun soll eine EU-weite Regelung kommen.
2: Nach dem CSD-Anschlag in Berlin plant die Bundesregierung härtere Strafen gegen islamistischen Terrorismus. Ein 10-Punkte-Plan soll Propaganda und Spenden sammeln für Terrorgruppen stärker bestrafen. Bundesjustizministerin Hubich.
4: Ich bin überzeugt, die Maßnahmen werden die innere Sicherheit Deutschlands stärken. Gleichzeitig wahren sie aber eben auch die Rechtsstaatlichkeit und die Freiheit. Auch das ist wichtig. Und wir halten an den bewährten Strafinstrumenten der Justiz fest.
2: Ein Islamist war im Sommer in Berlin in eine Gruppe von CSD-Teilnehmern mit einem Transporter gerast und attackierte Menschen anschließend mit einer Machete. Eine Frau starb. Für Ex-Gesundheitsminister Spahn gab es keine Konsequenzen. Die Maskenkäufe während Corona könnten den Bund aber nochmal teuer zu stehen kommen. Der Bundesgerichtshof verhandelt über Klagen von Maskenlieferanten. Spahns Ministerium hatte Käufe zu einem Fixpreis garantiert, teilweise dann aber nicht zahlen wollen. Kurz vor der Wahl in Mecklenburg-Vorpommern holt die SPD immer weiter auf. Laut aktueller INSA-Wahlumfrage kommt die AfD auf 37%, knapp dahinter die Sozialdemokraten mit Ministerpräsidentin Schwesig. Vor einigen Monaten war der Abstand noch deutlich größer. Kommenden Sonntag wird in Mecklenburg-Vorpommern ein neuer Landtag gewählt. Wie gesund sind die Pflanzen auf der Erde? Das will die Europäische Weltraumorganisation ESA mit einem neuen Satelliten überwachen. Der nimmt sonst nicht sichtbares Rotlicht wahr, also kann quasi in die Pflanzen hineinschauen. Daraus lässt sich dann ableiten, ob zum Beispiel mehr gewässert oder anders gedüngt werden soll.
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5: Mit KI-Support. Wolkig ist es gerade, dazu kann es von der Mitte rüber bis in den Nordosten immer mal regnen und am Nachmittag knallt es in den Bergen vom Erzgebirge bis zu den Alpen teils mit kräftigen Gewittern, später an den Alpen auch länger Regen, maximal 18 bis 24 Grad. Morgen dann Sonne und Wolken, meist trocken, höchstens 24 Grad.
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1: Mittwoch, der 16. September 2026 und geblitzt wird in Verbett-Langenberg auf der Vogtheier Straße und der Vogtskuhlstraße. In Verbett-Mitte, da solltet ihr auf der Langenberger Straße, der Siemensstraße und der Grünstraße aufpassen. Und in Verbett-Nebiges, da kann es auf der Elsbeker Straße und der Goethestraße teurer werden. Gute Fahrt euch!
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2: Heute mit Dustin einen schönen guten Tag. Neues Gesprächscafé in Felbert. In Felbert ist das neue Gesprächscafé Mensch im Moment gestartet. In der SGN-Cafeteria im Forum Felbert können Menschen miteinander ins Gespräch kommen oder einfach zuhören. Thematisch geht es unter anderem um Veränderungen im Leben, Familie, Einsamkeit und Trauer. Moderiert werden die Treffen von Seelsorgerin und Notfallbegleiterin Lena Alekusai-Durani. Bis zum Jahresende sind weitere Termine geplant. Das nächste Treffen findet am 24. September von 15 bis 17 Uhr zum Thema »Wenn sich das Leben verändert« statt. Die Teilnahme ist kostenlos und ohne Anmeldung möglich. Besondere Vorlesestunde in unserer Stadt. In der Bibliothek Nebiges gibt es am Samstag, dem 19. September, eine griechisch-deutsche Vorlesestunde. Ab 11 Uhr sind Kinder ab 3 Jahren und ihre Familien in der Bibliothek in der Elberfelder Straße 60 willkommen. Die Vorlesepatinnen Karina Wick und Christian Heinrichs lesen gemeinsam mit griechischen Muttersprachlern Bilderbücher in beiden Sprachen vor. Dabei können die Kinder Geschichten hören und gleichzeitig neue griechische und deutsche Wörter kennenlernen. Nach dem Vorlesen können die Kinder außerdem eine kleine Überraschung basteln und mit nach Hause nehmen. Eine Anmeldung ist nicht erforderlich und die Teilnahme ist kostenlos. 250.000 Kilometer geknackt. Die Laminatdepot Laufchallenge hat ihr erstes großes Ziel erreicht. Am Montagabend wurde gemeinsam die Marke von 250.000 Kilometern geknackt. Mehr als 15.000 Menschen sind dabei seit Anfang September für den guten Zweck gelaufen oder gewalkt. Damit steht bereits fest, dass sich 100 Kinder- und Jugendprojekte in ganz Deutschland über Unterstützung im Wert von bis zu 150.000 Euro freuen können. Auch der bekannte Künstler und Felberter Sänger Kamrat zeigte sich als Schirmherr begeistert von der Aktion. Er lobt vor allem die gemeinsame Leistung der Teilnehmer und Teilnehmerinnen und betont, dass jeder Kilometer dabei hilft, Kinder- und Jugendprojekte zu unterstützen. Die Challenge läuft noch bis zum 30. September. Auch ein späterer Einstieg ist noch möglich. Und zum Abschluss noch der Blick auf das Wetter für Felbert und die Region. Am Mittwoch bleibt es weiterhin verregnet, mit Chance auf starke Windböen bei Höchsttemperaturen von bis zu 18 Grad. Kurz vor dem Wochenende wird es dann wieder trockener, die Temperaturen sinken leicht auf maximal 17 Grad und zum Wochenende kann man wieder mit stärkeren Niederschlägen rechnen. Die Temperaturen steigen leicht an und es wird wieder wärmer. Das gesamte Team von Radio Felbert wünscht euch eine gute Zeit. Die nächsten News gibt es wie immer zur vollen Stunde.
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Mittwoch, der 16. September 2026 und geblitzt wird. In Fairbett Langenberg auf der Vogtheier Straße und der Vogtskuhlstraße. Hier in Fairbett Mitte, da solltet ihr auf der Langenberger Straße, der Siemensstraße und der Grünstraße aufpassen. Und in Fairbett Neviges, da kann es auf der Elsbeker Straße und der Goethestraße teurer werden. Gute Fahrt euch!

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2: Im Studio Holger Dilk, schönen guten Tag. Kein TikTok, Snapchat oder Insta für Kinder unter 13 und das überall in der Europäischen Union, das will Kommissionschefin von der Leyen. Für 13- und 14-Jährige fordert sie spezielle Profile mit weniger Funktionen und Zeitbegrenzung. Dick Justus.
3: Eltern sollen so eine Zeitbegrenzung einrichten und beaufsichtigen. Eigene Nutzerkonten soll es erst ab 15 Jahren geben. Von der Leyen findet, mit Smartphones und Social Media werden Kinder ihrer Kindheit beraubt. Von der Leyen verlangt von den Digitalkonzernen, dass ihre Dienste für alle minderjährigen Nutzerinnen und Nutzer sicher sind. Mehrere EU-Staaten planen seit einigen Monaten ein eigenes Social-Media-Verbot. Nun soll eine EU-weite Regelung kommen.
2: Nach dem CSD-Anschlag in Berlin plant die Bundesregierung härtere Strafen gegen islamistischen Terrorismus. Ein 10-Punkte-Plan soll Propaganda und Spenden sammeln für Terrorgruppen stärker bestrafen. Bei dem Anschlag war ein Islamist in eine Gruppe von CSD-Teilnehmern gerast und hatte Menschen mit einer Machete angegriffen. Eine Frau starb. Der Angreifer wurde später von der Polizei erschossen. Starke Rückendeckung für Friedrich Merz. Die 8 CDU-Ministerpräsidenten stellen sich geschlossen hinter den Kanzler. Deutschland brauche jetzt mehr denn je Stabilität, sagen sie. Merz steht aktuell mächtig unter Druck. Aus verschiedenen Ecken kommen Rufe nach einem Kanzlertausch. Die Europäische Union und Kanada wollen künftig Hand in Hand gehen. Kanada soll zwar kein Vollmitglied werden, weil es ja nicht in Europa liegt, aber das erste assoziierte Mitglied der EU. Das planen Brüssel und die kanadische Regierung. Damit wollen sie auch ein gemeinsames Zeichen gegen den Kurs von US-Präsident Trump setzen. Deutschlands öffentlicher Nahverkehr schneidet im europaweiten Vergleich weiter gut ab. Im Greenpeace-Ranking fällt der ÖPNV leicht zurück und landet auf Platz 5. Grund ist vor allem das teurer gewordene Deutschland-Ticket. Spitzenreiter sind wieder Malta und Luxemburg mit ihrem kostenlosen Nahverkehr.
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4: Mit KI-Support. Wolkig und wechselhaft ist es heute Mittag. Ab und zu kommen Schauer runter und am Nachmittag sind auch Gewitter drin. Vom Erzgebirge bis runter zu den Alpen, da kann es auch mal ordentlich schütten und hageln. Dazu werden es 18 bis 24 Grad. Morgen dann Sonne und Wolken im Mix, meist trocken, maximal 17 bis 24 Grad.
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0: Mittwoch, der 16. September 2026 und geblitzt wird in Velbert-Langenberg auf der Vogtheier Straße und der Vogtskuhlstraße. In Velbert-Mitte, da solltet ihr auf der Langenberger Straße, der Siemensstraße und der Grünstraße aufpassen. Und in Velbert-Neviges, da kann es auf der Elsbeker Straße und der Goethestraße teurer werden. Gute Fahrt euch!
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1: Heute mit Dustin einen schönen guten Tag. Neues Gesprächscafé in Felbert. In Felbert ist das neue Gesprächscafé Mensch im Moment gestartet. In der SGN-Cafeteria im Forum Felbert können Menschen miteinander ins Gespräch kommen oder einfach zuhören. Thematisch geht es unter anderem um Veränderungen im Leben, Familie, Einsamkeit und Trauer. Moderiert werden die Treffen von Seelsorgerin und Notfallbegleiterin Lena Alekusai-Durani. Bis zum Jahresende sind weitere Termine geplant. Das nächste Treffen findet am 24. September von 15 bis 17 Uhr zum Thema »Wenn sich das Leben verändert« statt. Die Teilnahme ist kostenlos und ohne Anmeldung möglich. Besondere Vorlesestunde in unserer Stadt. In der Bibliothek Nebiges gibt es am Samstag, dem 19. September, eine griechisch-deutsche Vorlesestunde. Ab 11 Uhr sind Kinder ab 3 Jahren und ihre Familien in der Bibliothek in der Elberfelder Straße 60 willkommen. Die Vorlesepatinnen Karina Wick und Christian Heinrichs lesen gemeinsam mit griechischen Muttersprachlern Bilderbücher in beiden Sprachen vor. Dabei können die Kinder Geschichten hören und gleichzeitig neue griechische und deutsche Wörter kennenlernen. Nach dem Vorlesen können die Kinder außerdem eine kleine Überraschung basteln und mit nach Hause nehmen. Eine Anmeldung ist nicht erforderlich und die Teilnahme ist kostenlos. 250.000 Kilometer geknackt. Die Laminat-Depot Lauf-Challenge hatte erstes großes Ziel erreicht. Am Montagabend wurde gemeinsam die Marke von 250.000 Kilometern geknackt. Mehr als 15.000 Menschen sind dabei seit Anfang September für den guten Zweck gelaufen oder gewalkt. Damit steht bereits fest, dass sich 100 Kinder- und Jugendprojekte in ganz Deutschland über Unterstützung im Wert von bis zu 150.000 Euro freuen können. Auch der bekannte Künstler und Felberter Sänger Kamrat zeigte sich als Schirmherr begeistert von der Aktion. Er lobt vor allem die gemeinsame Leistung der Teilnehmer und Teilnehmerinnen und betont, dass jeder Kilometer dabei hilft, Kinder- und Jugendprojekte zu unterstützen. Die Challenge läuft noch bis zum 30. September. Auch ein späterer Einstieg ist noch möglich. Und zum Abschluss noch der Blick auf das Wetter für Felbert und die Region. Am Mittwoch bleibt es weiterhin verregnet, mit Chance auf starke Windböen bei Höchsttemperaturen von bis zu 18 Grad. Kurz vor dem Wochenende wird es dann wieder trockener, die Temperaturen sinken leicht auf maximal 17 Grad und zum Wochenende kann man wieder mit stärkeren Niederschlägen rechnen. Die Temperaturen steigen leicht an und es wird wieder wärmer. Das gesamte Team von Radio Felbert wünscht euch eine gute Zeit. Die nächsten News gibt's wie immer zur vollen Stunde.
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Mittwoch, der 16. September 2026 und geblitzt wird. In Fairbett Langenberg auf der Vogtheier Straße und der Vogtskuhlstraße. In Fairbett Mitte, da solltet ihr auf der Langenberger Straße, der Siemensstraße und der Grünstraße aufpassen. Und in Fairbett Neviges, da kann es auf der Elsbeker Straße und der Goethestraße teurer werden. Gute Fahrt euch!

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2: Im Studio Finn Riebe, sei freundlich. Schönen guten Tag. EU-Kommissionspräsidentin von der Leyen will TikTok, Insta und Co. für Kinder unter 13 verbieten. Eigene Nutzerkonten soll es erst ab 15 geben. Jüngere Jugendliche sollen nur eingeschränkte Profile bekommen mit weniger Funktionen und Zeitbegrenzung. Eltern sollen sie einrichten und beaufsichtigen. Von der Leyen findet, mit Smartphones und Social Media werden Kinder ihrer Kindheit beraubt. Die Bundesregierung will härter gegen islamistischen Terror vorgehen. Etwa sollen Propaganda und Spenden sammeln für Terrorgruppen stärker bestraft werden. Dazu sagte Bundesinnenminister Dobrindt:
3: Uns ging es jetzt darum, stärker zu überwachen, Bewegungsfreiheit einzuschränken und härter zu bestrafen. Das ist in diesem Zusammenhang zu sehen mit dem Anschlag, aber schützt auch vor Terrorismus unterschiedlichster Phänomenbereiche.
2: Bei dem Anschlag war ein Islamist in eine Gruppe von CSD-Teilnehmern gerast und hatte Menschen mit einer Machete angegriffen. Eine Frau starb. Der Angreifer wurde später von der Polizei erschossen. Die Diskussionen über Entlastungen wegen der hohen Spritpreise in Deutschland sind in vollem Gange. Von allen Seiten kommen Vorschläge dazu, etwa eine Spritpreisbremse oder finanzielle Hilfen vom Staat. Kanzler Merz hatte gestern Entlastungen in Aussicht gestellt. Es ist aber noch offen, wie die aussehen werden. In Deutschland ist jetzt das erste vollautomatische Roboterrestaurant überhaupt an den Start gegangen. Es wurde im Leipziger Hauptbahnhof eröffnet. Der Roboter Robin kocht ganz allein. Dazu kommt dann noch ein Mitarbeiter pro Schicht. Er betreut die Gäste und befüllt den Roboter mit den Zutaten für die Mahlzeiten. Restaurantgeschäftsführer Florian Schneider sagte uns:
4: Es gibt schon ein paar Kochroboter in Deutschland und weltweit. Die stehen aber in der Regel in Kantinen oder Großküchen und helfen da quasi als Koch mit. Aber wir sind die Ersten, die tatsächlich direkt an den Gast Essen ausgeben und für den kochen.
2: Nach der Champions League geht jetzt auch die Fußball-Europa League wieder los. Zum Auftakt der Ligaphase muss Bayer Leverkusen am Abend gegen den slowenischen Meister Celje ran. Morgen spielt dann noch Hoffenheim auf der griechischen Insel Kreta.
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5: Mit KI-Support. Wolkig und wechselhaft ist es heute Mittag. Ab und zu kommen Schauer runter und am Nachmittag sind auch Gewitter drin. Vom Erzgebirge bis runter zu den Alpen, da kann es auch mal ordentlich schütten und hageln. Dazu werden es 18 bis 24 Grad. Morgen dann Sonne und Wolken im Mix, meist trocken, maximal 17 bis 24 Grad.
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6: Mittwoch, der 16. September 2026 und geblitzt wird in Felbert-Langenberg auf der Vogtheier Straße und der Vogtskuhlstraße. In Felbert-Mitte, da solltet ihr auf der Langenberger Straße, der Siemensstraße und der Grünstraße aufpassen. Und in Felbert-Neviges, da kann es auf der Elsbeker Straße und der Goethestraße teurer werden. Gute Fahrt euch!
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1: Heute mit Dustin einen schönen guten Tag. Neues Gesprächscafé in Felbert. In Felbert ist das neue Gesprächscafé Mensch im Moment gestartet. In der SGN-Cafeteria im Forum Felbert können Menschen miteinander ins Gespräch kommen oder einfach zuhören. Thematisch geht es unter anderem um Veränderungen im Leben, Familie, Einsamkeit und Trauer. Moderiert werden die Treffen von Seelsorgerin und Notfallbegleiterin Lena Alekur-Saidurani. Bis zum Jahresende sind weitere Termine geplant. Das nächste Treffen findet am 24. September von 15 bis 17 Uhr zum Thema »Wenn sich das Leben verändert« statt. Die Teilnahme ist kostenlos und ohne Anmeldung möglich. Besondere Vorlesestunde in unserer Stadt. In der Bibliothek Nebiges gibt es am Samstag, dem 19. September, eine griechisch-deutsche Vorlesestunde. Ab 11 Uhr sind Kinder ab 3 Jahren und ihre Familien in der Bibliothek in der Elberfelder Straße 60 willkommen. Die Vorlesepatinnen Karina Wick und Christian Heinrichs lesen gemeinsam mit griechischen Muttersprachlern Bilderbücher in beiden Sprachen vor. Dabei können die Kinder Geschichten hören und gleichzeitig neue griechische und deutsche Wörter kennenlernen. Nach dem Vorlesen können die Kinder außerdem eine kleine Überraschung basteln und mit nach Hause nehmen. Eine Anmeldung ist nicht erforderlich und die Teilnahme ist kostenlos. 250.000 Kilometer geknackt. Die Laminat-Depot Lauf-Challenge hat ihr erstes großes Ziel erreicht. Am Montagabend wurde gemeinsam die Marke von 250.000 Kilometern geknackt. Mehr als 15.000 Menschen sind dabei seit Anfang September für den guten Zweck gelaufen oder gewalkt. Damit steht bereits fest, dass sich 100 Kinder- und Jugendprojekte in ganz Deutschland über Unterstützung im Wert von bis zu 150.000 Euro freuen können. Auch der bekannte Künstler und Felberter Sänger Kamrat zeigte sich als Schirmherr begeistert von der Aktion. Er lobt vor allem die gemeinsame Leistung der Teilnehmer und Teilnehmerinnen und betont, dass jeder Kilometer dabei hilft, Kinder- und Jugendprojekte zu unterstützen. Die Challenge läuft noch bis zum 30. September. Auch ein späterer Einstieg ist noch möglich. Und zum Abschluss noch der Blick auf das Wetter für Felbert und die Region. Am Mittwoch bleibt es weiterhin verregnet, mit Chance auf starke Windböen bei Höchsttemperaturen von bis zu 18 Grad. Kurz vor dem Wochenende wird es dann wieder trockener, die Temperaturen sinken leicht auf maximal 17 Grad und zum Wochenende kann man wieder mit stärkeren Niederschlägen rechnen. Die Temperaturen steigen leicht an und es wird wieder wärmer. Das gesamte Team von Radio Felbert wünscht euch eine gute Zeit. Die nächsten News gibt's wie immer zur vollen Stunde.
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1: Mittwoch, der 16. September 2026 und geblitzt wird in Verbett-Langenberg auf der Vogtheier Straße und der Vogtskuhlstraße. In Verbett-Mitte, da solltet ihr auf der Langenberger Straße, der Siemensstraße und der Grünstraße aufpassen. Und in Verbett-Neviges, da kann es auf der Elsbeker Straße und der Goethestraße teurer werden. Gute Fahrt euch!

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6: Im Studio Fenribe sei Freundlieb. Schönen guten Tag. Kurz vor den Wahlen in Mecklenburg-Vorpommern und Berlin will die CDU Geschlossenheit demonstrieren. Die 8 CDU-Ministerpräsidenten stellen sich in einer gemeinsamen Erklärung hinter Kanzler Merz. Er steht seit der Wahlpleite in Sachsen-Anhalt massiv unter Druck. Auch von Kanzlertausch ist die Rede. Auch Schleswig-Holsteins CDU-Ministerpräsident Daniel Günther hat die Erklärung unterschrieben. Er sagte uns, es ist ein wichtiges Signal.
7: Dass wir die Bundesregierung unterstützen, dass wir wollen, dass diese Bundesregierung erfolgreich ist, dass Friedrich Merz ein erfolgreicher Kanzler ist und dass manche Diskussionen, die im Moment in den Medien stattfinden, die teilweise ja auch von Mitgliedern unserer Parteien befeuert werden, reine Spekulationen sind und uns überhaupt nicht weiterhelfen.
6: Kein TikTok, Snapchat oder Insta für Kinder unter 13. Und das überall in der EU. Das will Kommissionschefin von der Leyen. Für 13- und 14-Jährige fordert sie spezielle Profile mit weniger Funktionen und Zeitbegrenzung. Mehr von Dirk Justes.
8: Eltern sollen so eine Zeitbegrenzung einrichten und beaufsichtigen. Eigene Nutzerkonten soll es erst ab 15 Jahren geben. Von der Leyen findet, mit Smartphones und Social Media werden Kinder ihrer Kindheit beraubt. Von der Leyen verlangt von den Digitalkonzernen, dass ihre Dienste für alle minderjährigen Nutzerinnen und Nutzer sicher sind. Mehrere EU-Staaten planen seit einigen Monaten ein eigenes Social-Media-Verbot. Nun soll eine EU-weite Regelung kommen.
6: Nach dem CSD-Anschlag in Berlin plant die Bundesregierung härtere Strafen gegen islamistischen Terrorismus. Der 10-Punkte-Plan betrifft auch Propaganda und Spenden für Terrorgruppen. Bei dem Anschlag raste ein Islamist in eine CSD-Gruppe und griff Menschen mit einer Machete an. Eine Frau starb. Deutschlands Öffis schneiden im europaweiten Vergleich weiter gut ab. Im Greenpeace-Ranking fällt der ÖPNV hier aber leicht zurück und landet auf Platz 5. Grund ist vor allem das teurer gewordene Deutschland-Ticket. Spitzenreiter sind wieder Malta und Luxemburg. Da ist der öffentliche Nahverkehr kostenlos. Stuttgart-Stürmer Dennis Undav ist wohl nicht im ersten Kader von Neubundestrainer Jürgen Klopp, das berichtet Sky. Klopp soll Undav bereits persönlich darüber informiert haben, dass er nicht für die kommenden Länderspiele nominiert wird.
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9: Mit KI-Support. Wechselhaft ist es heute Nachmittag. Viele Wolken und immer mal Regen oder ein Schauer. Dazu können von der Mitte rüber Richtung Osten auch Gewitter dabei sein. In den Alpen wird's später länger nass. Die Höchstwerte liegen zwischen 18 und 24 Grad. Morgen geht's mit Sonne und Wolken weiter, meist trocken, maximal bis 24 Grad.
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Mittwoch, der 16. September 2026 und geblitzt wird. In Velbert-Langenberg auf der Vogtheier Straße und der Vogtskuhlstraße. In Velbert-Mitte, da solltet ihr auf der Langenberger Straße, der Siemensstraße und der Grünstraße aufpassen. Und in Velbert-Neviges, da kann es auf der Elsbeker Straße und der Goethestraße teurer werden. Gute Fahrt euch!

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1: Heute mit Dustin einen schönen guten Tag. Neues Gesprächscafé in Felbert. In Felbert ist das neue Gesprächscafé Mensch im Moment gestartet. In der SGN-Cafeteria im Forum Felbert können Menschen miteinander ins Gespräch kommen oder einfach zuhören. Thematisch geht es unter anderem um Veränderungen im Leben, Familie, Einsamkeit und Trauer. Moderiert werden die Treffen von Seelsorgerin und Notfallbegleiterin Lena Alekusai-Durani. Bis zum Jahresende sind weitere Termine geplant. Das nächste Treffen findet am 24. September von 15 bis 17 Uhr zum Thema »Wenn sich das Leben verändert« statt. Die Teilnahme ist kostenlos und ohne Anmeldung möglich. Besondere Vorlesestunde in unserer Stadt. In der Bibliothek Nebiges gibt es am Samstag, dem 19. September, eine griechisch-deutsche Vorlesestunde. Ab 11 Uhr sind Kinder ab 3 Jahren und ihre Familien in der Bibliothek in der Elberfelder Straße 60 willkommen. Die Vorlesepatinnen Karina Wick und Christian Heinrichs lesen gemeinsam mit griechischen Muttersprachlern Bilderbücher in beiden Sprachen vor. Dabei können die Kinder Geschichten hören und gleichzeitig neue griechische und deutsche Wörter kennenlernen. Nach dem Vorlesen können die Kinder außerdem eine kleine Überraschung basteln und mit nach Hause nehmen. Eine Anmeldung ist nicht erforderlich und die Teilnahme ist kostenlos. 250.000 Kilometer geknackt. Die Laminatdepot Lauf-Challenge hat ihr erstes großes Ziel erreicht. Am Montagabend wurde gemeinsam die Marke von 250.000 Kilometern geknackt. Mehr als 15.000 Menschen sind dabei seit Anfang September für den guten Zweck gelaufen oder gewalkt. Damit steht bereits fest, dass sich 100 Kinder- und Jugendprojekte in ganz Deutschland über Unterstützung im Wert von bis zu 150.000 Euro freuen können. Auch der bekannte Künstler und Felberter Sänger Kamrat zeigte sich als Schirmherr begeistert von der Aktion. Er lobt vor allem die gemeinsame Leistung der Teilnehmer und Teilnehmerinnen und betont, dass jeder Kilometer dabei hilft, Kinder- und Jugendprojekte zu unterstützen. Die Challenge läuft noch bis zum 30. September. Auch ein späterer Einstieg ist noch möglich. Und zum Abschluss noch der Blick auf das Wetter für Felbert und die Region. Am Mittwoch bleibt es weiterhin verregnet, mit Chance auf starke Windböen bei Höchsttemperaturen von bis zu 18 Grad. Kurz vor dem Wochenende wird es dann wieder trockener, die Temperaturen sinken leicht auf maximal 17 Grad und zum Wochenende kann man wieder mit stärkeren Niederschlägen rechnen. Die Temperaturen steigen leicht an und es wird wieder wärmer. Das gesamte Team von Radio Felbert wünscht euch eine gute Zeit. Die nächsten News gibt's wie immer zur vollen Stunde.
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0: Mittwoch, der 16. September 2026 und geblitzt wird in Velbert-Langenberg auf der Vogtheier Straße und der Vogtskuhlstraße. In Velbert-Mitte, da solltet ihr auf der Langenberger Straße, der Siemensstraße und der Grünstraße aufpassen. Und in Velbert-Neviges, da kann es auf der Elsbeker Straße und der Goethestraße teurer werden. Gute Fahrt euch!
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2: Im Studio Fenribe sei freundlich. Schönen guten Tag. EU-Kommissionspräsidentin von der Leyen will TikTok, Insta und Co. für Kinder unter 13 verbieten. Eigene Nutzerkonten soll es erst ab 15 geben. Jüngere Jugendliche sollen nur eingeschränkte Profile bekommen mit weniger Funktionen und Zeitbegrenzung. Eltern sollen sie einrichten und beaufsichtigen. Von der Leyen findet, mit Smartphones und Social Media werden Kinder ihrer Kindheit beraubt. Bundeskanzler Merz steht massiv unter Druck. Jetzt will man in seiner Partei Geschlossenheit demonstrieren. Fabian Hoffmann, die 8 CDU-Ministerpräsidenten stellen sich erstmal hinter den Kanzler.
3: Ja, in der Erklärung wird Merz allerdings nicht einmal namentlich erwähnt. Die Ministerpräsidenten sagen, Deutschland braucht Stabilität statt Personaldiskussionen. Erstmal ein wichtiges Zeichen, weil unter den Regierungschefs auch mehrere Kandidaten sind, die als potenzielle Merz-Nachfolger gehandelt werden, zum Beispiel Hendrik Wüst aus NRW. Seit der CDU-Wahlpleite in Sachsen-Anhalt reißt auch die innerparteiliche Kritik an Merz nicht ab. Nach den Wahlen in Mecklenburg-Vorpommern und Berlin am Sonntag gibt's eine Krisensitzung der CDU-Spitze.
2: Die Diskussionen über Entlastungen wegen der hohen Spritpreise in Deutschland ist jetzt voll entbrannt. Von allen Seiten gibt es Vorschläge. Mehr von Dirk Justus.
4: So sollen Menschen mit wenig Geld wegen der hohen Energiepreise gezielter entlastet werden. Das fordert etwa die Verbraucherzentrale. Der Verband der Spediteure fordert eine Preisobergrenze für Kraftstoffe wie in Belgien oder Luxemburg. Und das Handwerk ist für günstigen Diesel gerade für Gewerbetreibende. Kanzler Merz hatte ja Entlastungen in Aussicht gestellt. Es ist aber noch offen, wie die aussehen werden. Details sollen schon bald folgen.
2: Mehr Staus, aber kürzer. So sieht die Bilanz des ADAC für die Sommerreisezeit aus. Häufigste Ursache waren Baustellen. Besonders voll war es zum Ferienstart in Nordrhein-Westfalen. Hoch Edeltraut oder Tief Edgar. Ab heute können die Anträge für die Wetterpatenschaften für das kommende Jahr gestellt werden. Da bekommen die Hochs Frauennamen und die Tiefs Männervornamen. Unter wetterpate.de kann man die Namen kaufen.
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5: Mit KI-Support. Wechselhaft ist es heute Nachmittag. Viele Wolken und immer mal Regen oder ein Schauer. Dazu können von der Mitte rüber Richtung Osten auch Gewitter dabei sein. In den Alpen wird's später länger nass. Die Höchstwerte liegen zwischen 18 und 24 Grad. Morgen geht's mit Sonne und Wolken weiter, meist trocken, maximal bis 24 Grad.
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Mittwoch, der 16. September 2026 und geblitzt wird. In Verbett-Langenberg auf der Vogtheier Straße und der Vogtskuhlstraße. In Verbett-Mitte, da solltet ihr auf der Langenberger Straße, der Siemensstraße und der Grünstraße aufpassen. Und in Verbett-Neviges, da kann es auf der Elsbeker Straße und der Goethestraße teurer werden. Gute Fahrt euch!

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1: Heute mit Dustin einen schönen guten Tag. Neues Gesprächscafé in Felbert. In Felbert ist das neue Gesprächscafé Mensch im Moment gestartet. In der SGN-Cafeteria im Forum Felbert können Menschen miteinander ins Gespräch kommen oder einfach zuhören. Thematisch geht es unter anderem um Veränderungen im Leben, Familie, Einsamkeit und Trauer. Moderiert werden die Treffen von Seelsorgerin und Notfallbegleiterin Lena Alekusai-Durani. Bis zum Jahresende sind weitere Termine geplant. Das nächste Treffen findet am 24. September von 15 bis 17 Uhr zum Thema »Wenn sich das Leben verändert« statt. Die Teilnahme ist kostenlos und ohne Anmeldung möglich. Besondere Vorlesestunde in unserer Stadt. In der Bibliothek Nebiges gibt es am Samstag, dem 19. September, eine griechisch-deutsche Vorlesestunde. Ab 11 Uhr sind Kinder ab 3 Jahren und ihre Familien in der Bibliothek in der Elberfelder Straße 60 willkommen. Die Vorlesepatinnen Karina Wick und Christian Heinrichs lesen gemeinsam mit griechischen Muttersprachlern Bilderbücher in beiden Sprachen vor. Dabei können die Kinder Geschichten hören und gleichzeitig neue griechische und deutsche Wörter kennenlernen. Nach dem Vorlesen können die Kinder außerdem eine kleine Überraschung basteln und mit nach Hause nehmen. Eine Anmeldung ist nicht erforderlich und die Teilnahme ist kostenlos. 250.000 Kilometer geknackt. Die Laminat-Depot Lauf-Challenge hat ihr erstes großes Ziel erreicht. Am Montagabend wurde gemeinsam die Marke von 250.000 Kilometern geknackt. Mehr als 15.000 Menschen sind dabei seit Anfang September für den guten Zweck gelaufen oder gewalkt. Damit steht bereits fest, dass sich 100 Kinder- und Jugendprojekte in ganz Deutschland über Unterstützung im Wert von bis zu 150.000 Euro freuen können. Auch der bekannte Künstler und Felberter Sänger Kamrat zeigte sich als Schirmherr begeistert von der Aktion. Er lobt vor allem die gemeinsame Leistung der Teilnehmer und Teilnehmerinnen und betont, dass jeder Kilometer dabei hilft, Kinder- und Jugendprojekte zu unterstützen. Die Challenge läuft noch bis zum 30. September. Auch ein späterer Einstieg ist noch möglich. Und zum Abschluss noch der Blick auf das Wetter für Felbert und die Region. Am Mittwoch bleibt es weiterhin verregnet, mit Chance auf starke Windböen bei Höchsttemperaturen von bis zu 18 Grad. Kurz vor dem Wochenende wird es dann wieder trockener, die Temperaturen sinken leicht auf maximal 17 Grad und zum Wochenende kann man wieder mit stärkeren Niederschlägen rechnen. Die Temperaturen steigen leicht an und es wird wieder wärmer. Das gesamte Team von Radio Felbert wünscht euch eine gute Zeit. Die nächsten News gibt's wie immer zur vollen Stunde.
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1: Mittwoch, der 16. September 2026 und geblitzt wird. In Velbert-Langenberg auf der Vogtheier Straße und der Vogtskuhlstraße. In Velbert-Mitte, da solltet ihr auf der Langenberger Straße, der Siemensstraße und der Grünstraße aufpassen. Und in Velbert-Neviges, da kann es auf der Elsbeker Straße und der Goethestraße teurer werden. Gute Fahrt euch!
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2: Im Studio von Riebesel Freund lieb. Schönen guten Tag. Kein TikTok, Snapchat oder Insta für Kinder unter 13. Und das überall in der EU. Das will Kommissionschefin von der Leyen. Für 13- und 14-Jährige fordert sie spezielle Profile mit weniger Funktionen und Zeitbegrenzung. Mehr von Dirk Justes.
3: Eltern sollen so eine Zeitbegrenzung einrichten und beaufsichtigen. Eigene Nutzerkonten soll es erst ab 15 Jahren geben. Von der Leyen findet, mit Smartphones und Social Media werden Kinder ihrer Kindheit beraubt. Von der Leyen verlangt von den Digitalkonzernen, dass ihre Dienste für alle minderjährigen Nutzerinnen und Nutzer sicher sind. Mehrere EU-Staaten planen seit einigen Monaten ein eigenes Social-Media-Verbot. Nun soll eine EU-weite Regelung kommen.
2: Rückendeckung für Friedrich Merz. Die 8 CDU-Ministerpräsidenten stellen sich geschlossen hinter den Kanzler. Deutschland brauche jetzt mehr denn je Stabilität, sagen sie. Merz steht ja aktuell mächtig unter Druck. Aus verschiedensten Ecken kommen Rufe nach einem Kanzlertausch. Nach dem CSD-Anschlag in Berlin plant die Bundesregierung härtere Strafen gegen islamistischen Terrorismus. Der 10-Punkte-Plan betrifft auch Propaganda und Spenden für Terrorgruppen. Bei dem Anschlag raste ein Islamist in eine CSD-Gruppe und griff Menschen mit einer Machete an. Eine Frau starb. In der deutschen Gastrobranche gibt es seit heute eine Premiere. In Leipzig hat jetzt das erste vollautomatische Roboterrestaurant aufgemacht. Pro Schicht kümmert sich zwar ein Mitarbeiter um das Nachfüllen der Zutaten, einziger Koch ist aber Roboter Robin. Er arbeitet wie ein großer Thermomix, sagte Geschäftsführer Florian Schneider.
4: In dem Roboter sind zwei Roboterarme, die sich einen Topf holen und dann je nach Rezeptur eben an den Kühlschrank rangehen und sich dort die Zutaten holen. Dann stellt der Roboter den Topf auf das Induktionskochfeld und wenn das Essen dann fertig ist, dann wird der Topf in eine Bowl geleert und dann wird er ausgegeben.
2: Nach der Champions League geht jetzt auch die Fußball-Europa League wieder los. Zum Auftakt der Ligaphase muss Bayer Leverkusen am Abend gegen den slowenischen Meister Celje ran. Morgen spielt dann noch Hoffenheim auf der griechischen Insel Kreta.
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5: Mit KI-Support. Wechselhaft ist es gerade. Im Süden vom Erzgebirge bis zu den Alpen knallt's teils mit kräftigen Gewittern. Dazu kann Starkregen und Hagel dabei sein. Und an den Alpen wird's später auch länger nass. Sonst gibt's Sonne und Wolken und oft bleibt's trocken. Bei 18 bis 24 Grad. Morgen dann Sonne und Wolken, meist trocken, maximal 24 Grad.
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6: Mittwoch, der 16. September 2026 und geblitzt wird in Felbert-Langenberg auf der Vogtheier Straße und der Vogtskuhlstraße. Hier in Felbert-Mitte, da solltet ihr auf der Langenberger Straße, der Siemensstraße und der Grünstraße aufpassen. Und in Felbert-Nebiges, da kann es auf der Elsbeker Straße und der Goethestraße teurer werden. Gute Fahrt euch!
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5: Heute mit Dustin einen schönen guten Tag. Neues Gesprächscafé in Felbert. In Felbert ist das neue Gesprächscafé Mensch im Moment gestartet. In der SGN-Cafeteria im Forum Felbert können Menschen miteinander ins Gespräch kommen oder einfach zuhören. Thematisch geht es unter anderem um Veränderungen im Leben, Familie, Einsamkeit und Trauer. Moderiert werden die Treffen von Seelsorgerin und Notfallbegleiterin Lena Alekusai-Durani. Bis zum Jahresende sind weitere Termine geplant. Das nächste Treffen findet am 24. September von 15 bis 17 Uhr zum Thema »Wenn sich das Leben verändert« statt. Die Teilnahme ist kostenlos und ohne Anmeldung möglich. Besondere Vorlesestunde in unserer Stadt. In der Bibliothek Nebiges gibt es am Samstag, dem 19. September, eine griechisch-deutsche Vorlesestunde. Ab 11 Uhr sind Kinder ab 3 Jahren und ihre Familien in der Bibliothek in der Elberfelder Straße 60 willkommen. Die Vorlesepatinnen Karina Wick und Christian Heinrichs lesen gemeinsam mit griechischen Muttersprachlern Bilderbücher in beiden Sprachen vor. Dabei können die Kinder Geschichten hören und gleichzeitig neue griechische und deutsche Wörter kennenlernen. Nach dem Vorlesen können die Kinder außerdem eine kleine Überraschung basteln und mit nach Hause nehmen. Eine Anmeldung ist nicht erforderlich und die Teilnahme ist kostenlos. 250.000 Kilometer geknackt. Die Laminatdepot Lauf Challenge hat ihr erstes großes Ziel erreicht. Am Montagabend wurde gemeinsam die Marke von 250.000 Kilometern geknackt. Mehr als 15.000 Menschen sind dabei seit Anfang September für den guten Zweck gelaufen oder gewalkt. Damit steht bereits fest, dass sich 100 Kinder- und Jugendprojekte in ganz Deutschland über Unterstützung im Wert von bis zu 150.000 Euro freuen können. Auch der bekannte Künstler und Felberter Sänger Kamrat zeigte sich als Schirmherr begeistert von der Aktion. Er lobt vor allem die gemeinsame Leistung der Teilnehmer und Teilnehmerinnen und betont, dass jeder Kilometer dabei hilft, Kinder- und Jugendprojekte zu unterstützen. Die Challenge läuft noch bis zum 30. September. Auch ein späterer Einstieg ist noch möglich. Und zum Abschluss noch der Blick auf das Wetter für Felbert und die Region. Am Mittwoch bleibt es weiterhin verregnet, mit Chance auf starke Windböen bei Höchsttemperaturen von bis zu 18 Grad. Kurz vor dem Wochenende wird es dann wieder trockener, die Temperaturen sinken leicht auf maximal 17 Grad und zum Wochenende kann man wieder mit stärkeren Niederschlägen rechnen. Die Temperaturen steigen leicht an und es wird wieder wärmer. Das gesamte Team von Radio Felbert wünscht euch eine gute Zeit. Die nächsten News gibt's wie immer zur vollen Stunde.
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1: Mittwoch, der 16. September 2026 und geblitzt wird in Verbett-Langenberg auf der Vogtheier Straße und der Vogtskuhlstraße. In Verbett-Mitte, da solltet ihr auf der Langenberger Straße, der Siemensstraße und der Grünstraße aufpassen. Und in Verbett-Neviges, da kann es auf der Elsbeker Straße und der Goethestraße teurer werden. Gute Fahrt euch!
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2: Im Studio Finribesel Freundlieb. Schönen guten Abend. EU-Kommissionspräsidentin von der Leyen will TikTok, Insta und Co. für Kinder unter 13 verbieten. Eigene Nutzerkonten soll es erst ab 15 geben. Jüngere Jugendliche sollen nur eingeschränkte Profile bekommen mit weniger Funktionen und Zeitbegrenzung. Eltern sollen sie einrichten und beaufsichtigen. Von der Leyen findet, mit Smartphones und Social Media werden Kinder ihrer Kindheit beraubt. Rückendeckung für Friedrich Merz. Die 8 CDU-Ministerpräsidenten stellen sich geschlossen hinter den Kanzler. Deutschland braucht Stabilität und keine Personaldiskussion, sagen sie. Merz steht nach der CDU-Wahlpleite in Sachsen-Anhalt und kurz vor den Wahlen in Mecklenburg-Vorpommern und Berlin mächtig unter Druck. Es gibt auch Rufe nach einem Kanzlertausch. Dazu sagte der Politikwissenschaftler Albrecht von Lucke bei NTV.
3: Der Kanzler hat keine Ambition, freiwillig zurückzutreten. Das könnte nur der Fall sein, dass eine so große Menge an Druck in der Partei existiert und ein geeigneter Kandidat vorhanden wäre, auf den man sich verständigen könnte. Dann übrigens auch gemeinsam mit der SPD. Das ist nicht vorhanden, meinem Eindruck nach. Und deswegen sind die Ministerpräsidenten bereit, ihren Kanzler zu stützen.
2: Nach dem CSD-Anschlag in Berlin plant die Bundesregierung härtere Strafen gegen islamistischen Terrorismus. Unter anderem sollen Propaganda und Spendensammeln für Terrorgruppen stärker bestraft werden. Bundesjustizministerin Hubig.
4: Ich bin überzeugt, die Maßnahmen werden die innere Sicherheit Deutschlands stärken. Gleichzeitig wahren sie aber eben auch die Rechtsstaatlichkeit und die Freiheit. Auch das ist wichtig. Und wir halten an den bewährten Strafinstrumenten der Justiz fest.
2: Ein Islamist war im Sommer in eine Gruppe von CSD-Teilnehmern gefahren und attackierte danach Menschen mit einer Machete. Eine Frau starb dabei. Stuttgart-Stürmer Dennis Undav ist wohl nicht im ersten Kader von Neubundestrainer Jürgen Klopp, das berichtet Sky. Klopp soll Undav bereits persönlich darüber informiert haben, dass er nicht für die kommenden Länderspiele nominiert wird.
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5: Mit KI-Support. Viele Wolken gibt es heute Abend, dazu kommt gebietsweise Regen runter, an den Alpen teils auch mal länger und kräftiger. Und im Westen sind einzelne Schauer und kurze Gewitter drin. In der Nacht lässt der Regen nach, stellenweise bildet sich Nebel, die Tiefstwerte liegen zwischen 11 und 7 Grad. Morgen geht's mit Sonne und Wolken weiter, dazu maximal 24 Grad, an der Nordsee kann es windig werden mit Sturmböen.
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0: Mittwoch, der 16. September 2026 und geblitzt wird. Infelbert Langenberg auf der Vogtheier Straße und der Vogtskuhlstraße. Infelbert Mitte, da solltet ihr auf der Langenberger Straße, der Siemensstraße und der Grünstraße aufpassen. Und Infelbert Neviges, da kann es auf der Elsbeker Straße und der Goethestraße teurer werden. Gute Fahrt euch!
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1: Heute mit Dustin einen schönen guten Tag. Neues Gesprächscafé in Felbert. In Felbert ist das neue Gesprächscafé Mensch im Moment gestartet. In der SGN-Cafeteria im Forum Felbert können Menschen miteinander ins Gespräch kommen oder einfach zuhören. Thematisch geht es unter anderem um Veränderungen im Leben, Familie, Einsamkeit und Trauer. Moderiert werden die Treffen von Seelsorgerin und Notfallbegleiterin Lena Alekusai-Durani. Bis zum Jahresende sind weitere Termine geplant. Das nächste Treffen findet am 24. September von 15 bis 17 Uhr zum Thema »Wenn sich das Leben verändert« statt. Die Teilnahme ist kostenlos und ohne Anmeldung möglich. Besondere Vorlesestunde in unserer Stadt. In der Bibliothek Nebiges gibt es am Samstag, dem 19. September, eine griechisch-deutsche Vorlesestunde. Ab 11 Uhr sind Kinder ab 3 Jahren und ihre Familien in der Bibliothek in der Elberfelder Straße 60 willkommen. Die Vorlesepatinnen Karina Wick und Christian Heinrichs lesen gemeinsam mit griechischen Muttersprachlern Bilderbücher in beiden Sprachen vor. Dabei können die Kinder Geschichten hören und gleichzeitig neue griechische und deutsche Wörter kennenlernen. Nach dem Vorlesen können die Kinder außerdem eine kleine Überraschung basteln und mit nach Hause nehmen. Eine Anmeldung ist nicht erforderlich und die Teilnahme ist kostenlos. 250.000 Kilometer geknackt. Die Laminatdepot Lauf Challenge hat ihr erstes großes Ziel erreicht. Am Montagabend wurde gemeinsam die Marke von 250.000 Kilometern geknackt. Mehr als 15.000 Menschen sind dabei seit Anfang September für den guten Zweck gelaufen oder gewalkt. Damit steht bereits fest, dass sich 100 Kinder- und Jugendprojekte in ganz Deutschland über Unterstützung im Wert von bis zu 150.000 Euro freuen können. Auch der bekannte Künstler und Felberter Sänger Kamrat zeigte sich als Schirmherr begeistert von der Aktion. Er lobt vor allem die gemeinsame Leistung der Teilnehmer und Teilnehmerinnen und betont, dass jeder Kilometer dabei hilft, Kinder- und Jugendprojekte zu unterstützen. Die Challenge läuft noch bis zum 30. September. Auch ein späterer Einstieg ist noch möglich. Und zum Abschluss noch der Blick auf das Wetter für Felbert und die Region. Am Mittwoch bleibt es weiterhin verregnet, mit Chance auf starke Windböen bei Höchsttemperaturen von bis zu 18 Grad. Kurz vor dem Wochenende wird es dann wieder trockener, die Temperaturen sinken leicht auf maximal 17 Grad und zum Wochenende kann man wieder mit stärkeren Niederschlägen rechnen. Die Temperaturen steigen leicht an und es wird wieder wärmer. Das gesamte Team von Radio Felbert wünscht euch eine gute Zeit. Die nächsten News gibt's wie immer zur vollen Stunde.
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0: Mittwoch, der 16. September 2026 und geblitzt wird. In Infelbert Langenberg auf der Vogtheier Straße und der Vogtskuhlstraße. In Infelbert Mitte, da solltet ihr auf der Langenberger Straße, der Siemensstraße und der Grünstraße aufpassen. Und in Infelbert Neviges, da kann es auf der Elsbeker Straße und der Goethestraße teurer werden. Gute Fahrt euch!
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3: Im Studio von Ribesel Freundlieb. Schönen guten Abend. Kein TikTok, Snapchat oder Insta für Kinder unter 13. Und das überall in der EU. Das will Kommissionschefin von der Leyen. Für 13- und 14-Jährige fordert sie spezielle Profile mit weniger Funktionen und Zeitbegrenzung. Mehr von Dirk Justes.
4: Eltern sollen so eine Zeitbegrenzung einrichten und beaufsichtigen. Eigene Nutzerkonten soll es erst ab 15 Jahren geben. Von der Leyen findet, mit Smartphones und Social Media werden Kinder ihrer Kindheit beraubt. Von der Leyen verlangt von den Digitalkonzernen, dass ihre Dienste für alle minderjährigen Nutzerinnen und Nutzer sicher sind. Mehrere EU-Staaten planen seit einigen Monaten ein eigenes Social-Media-Verbot. Nun soll eine EU-weite Regelung kommen.
3: Kurz vor den Wahlen in Mecklenburg-Vorpommern und Berlin will die CDU Geschlossenheit demonstrieren. Die 8 CDU-Ministerpräsidenten stellen sich hinter Kanzler Merz. Sie meinen, Deutschland braucht Stabilität statt Personaldiskussionen. Merz steht seit der Sachsen-Anhalt-Wahlpleite massiv unter Druck. In Deutschland soll mehr gegen Missbrauch von Sozialleistungen getan werden. Das sehen Pläne aus dem Bundesarbeitsministerium vor. Beispielsweise gibt es keine Grundsicherung mehr, wenn jemand per Haftbefehl gesucht wird. Alle Behörden sollen außerdem ihre Daten besser austauschen. Die Digitalbranche wird für Deutschland immer wichtiger. Sie trägt mehr und mehr zur Wirtschaftsleistung bei, zeigt eine aktuelle Studie des Bundesverbands Digitale Wirtschaft. Colin Mock hat die Zahlen.
5: Die Branche hat demnach zuletzt über 480 Milliarden Euro erwirtschaftet. Das sind knapp 12% der gesamten Wirtschaftsleistung und mehr als doppelt so viel, wie beispielsweise die Automobilbranche beisteuert. Rund 9 Millionen Menschen arbeiten in der digitalen Wirtschaft, zum großen Teil dabei in kleinen und mittleren Unternehmen, so die Analyse. Und digital bedeutet längst nicht mehr nur Softwareunternehmen oder Plattformanbieter. Technologie ist ja auch in Industrie, Handel und Co. nicht mehr wegzudenken.
3: Die EU und Kanada wollen künftig Hand in Hand gehen. Kanada soll zwar kein Vollmitglied werden, weil es ja nicht in Europa liegt, aber das erste assoziierte Mitglied der EU. Das planen Brüssel und die kanadische Regierung. Damit wollen sie auch ein gemeinsames Zeichen gegen den Kurs von US-Präsident Trump setzen.
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6: Mit KI-Support. Viele Wolken gibt es heute Abend, dazu kommt gebietsweise Regen runter, an den Alpen teils auch mal länger und kräftiger. Und im Westen sind einzelne Schauer und kurze Gewitter drin. In der Nacht lässt der Regen nach, stellenweise bildet sich Nebel, die Tiefstwerte liegen zwischen 11 und 7 Grad. Morgen geht's mit Sonne und Wolken weiter, dazu maximal 24 Grad, an der Nordsee kann es windig werden mit Sturmböen.
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0: Mittwoch, der 16. September 2026 und geblitzt wird. In Verbett-Langenberg auf der Vogtheier Straße und der Vogtskuhlstraße. In Verbett-Mitte, da solltet ihr auf der Langenberger Straße, der Siemensstraße und der Grünstraße aufpassen. Und in Verbett-Newiges, da kann es auf der Elsbeker Straße und der Goethestraße teurer werden. Gute Fahrt euch!
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1: Heute mit Dustin einen schönen guten Tag. Neues Gesprächscafé in Felbert. In Felbert ist das neue Gesprächscafé Mensch im Moment gestartet. In der SGN-Cafeteria im Forum Felbert können Menschen miteinander ins Gespräch kommen oder einfach zuhören. Thematisch geht es unter anderem um Veränderungen im Leben, Familie, Einsamkeit und Trauer. Moderiert werden die Treffen von Seelsorgerin und Notfallbegleiterin Lena Alekur-Saidurani. Bis zum Jahresende sind weitere Termine geplant. Das nächste Treffen findet am 24. September von 15 bis 17 Uhr zum Thema »Wenn sich das Leben verändert« statt. Die Teilnahme ist kostenlos und ohne Anmeldung möglich. Besondere Vorlesestunde in unserer Stadt. In der Bibliothek Nebiges gibt es am

0: Samstag, dem 19. September, eine griechisch-deutsche Vorlesestunde. Ab 11 Uhr sind Kinder ab 3 Jahren und ihre Familien in der Bibliothek in der Elberfelder Straße 60 willkommen. Die Vorlesepatinnen Karina Wick und Christian Heinrichs lesen gemeinsam mit griechischen Muttersprachlern Bilderbücher in beiden Sprachen vor. Dabei können die Kinder Geschichten hören und gleichzeitig neue griechische und deutsche Wörter kennenlernen. Nach dem Vorlesen können die Kinder außerdem eine kleine Überraschung basteln und mit nach Hause nehmen. Eine Anmeldung ist nicht erforderlich und die Teilnahme ist kostenlos. 250.000 Kilometer geknackt. Die Laminardepot Lauf Challenge hat ihr erstes großes Ziel erreicht. Am Montagabend wurde gemeinsam die Marke von 250.000 Kilometern geknackt. Mehr als 15.000 Menschen sind dabei seit Anfang September für den guten Zweck gelaufen oder gewalkt. Damit steht bereits fest, dass sich 100 Kinder- und Jugendprojekte in ganz Deutschland über Unterstützung im Wert von bis zu 150.000 Euro freuen können. Auch der bekannte Künstler und Felberteiler Sänger Kamrat zeigte sich als Schirmherr begeistert von der Aktion. Er lobt vor allem die gemeinsame Leistung der Teilnehmer und Teilnehmerinnen und betont, dass jeder Kilometer dabei hilft, Kinder- und Jugendprojekte zu unterstützen. Die Challenge läuft noch bis zum 30. September. Auch ein späterer Einstieg ist noch möglich. Und zum Abschluss noch der Blick auf das Wetter für Felbert und die Region. Am Mittwoch bleibt es weiterhin verregnet, mit Chance auf starke Windböen bei Höchsttemperaturen von bis zu 18 Grad. Kurz vor dem Wochenende wird es dann wieder trockener, die Temperaturen sinken leicht auf maximal 17 Grad und zum Wochenende kann man wieder mit stärkeren Niederschlägen rechnen. Die Temperaturen steigen leicht an und es wird wieder wärmer. Das gesamte Team von Radio Felbert wünscht euch eine gute Zeit. Die nächsten News gibt's wie immer zur vollen Stunde.
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1: Mittwoch, der 16. September 2026 und geblitzt wird in Velbert-Langenberg auf der Vogtheier Straße und der Vogtskuhlstraße. In Velbert-Mitte, da solltet ihr auf der Langenberger Straße, der Siemensstraße und der Grünstraße aufpassen. Und in Velbert-Neviges, da kann es auf der Elsbeker Straße und der Goethestraße teurer werden. Gute Fahrt euch!
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2: Im Studio Finn Riebesel Freundlieb. Schönen guten Abend. EU-Kommissionspräsidentin von der Leyen will TikTok, Insta und Co. für Kinder unter 13 verbieten. Eigene Nutzerkonten soll es erst ab 15 geben. Jüngere Jugendliche sollen nur eingeschränkte Profile bekommen mit weniger Funktionen und Zeitbegrenzung. Eltern sollen sie einrichten und beaufsichtigen. Von der Leyen findet, mit Smartphones und Social Media werden Kinder ihrer Kindheit beraubt. Kurz vor den Wahlen in Mecklenburg-Vorpommern und Berlin will die CDU Geschlossenheit demonstrieren. Die 8 CDU-Ministerpräsidenten stellen sich in einer gemeinsamen Erklärung hinter Kanzler Merz. Er steht seit der Wahlpleite in Sachsen-Anhalt massiv unter Druck. Auch von Kanzlertausch ist die Rede. Auch Schleswig-Holsteins CDU-Ministerpräsident Daniel Günther hat die Erklärung unterschrieben. Er sagte uns, es ist ein wichtiges Signal.
3: Dass wir die Bundesregierung unterstützen, dass wir wollen, dass diese Bundesregierung erfolgreich ist, dass Friedrich Merz ein erfolgreicher Kanzler ist und dass manche Diskussionen, die im Moment in den Medien stattfinden, die teilweise ja auch von Mitgliedern unserer Parteien befeuert werden, reine Spekulationen sind und uns überhaupt nicht weiterhelfen.
2: Nach dem CSD-Anschlag in Berlin plant die Bundesregierung härtere Strafen gegen islamistischen Terrorismus. Der 10-Punkte-Plan betrifft auch Propaganda und Spenden für Terrorgruppen. Bei dem Anschlag raste ein Islamist in eine CSD-Gruppe und griff Menschen mit einer Machete an. Eine Frau starb. Die EU will weiter gegen die Paketflut aus dem Ausland kämpfen. Ab November wird eine neue Bearbeitungsgebühr fällig. Die Online-Händler müssen sie zahlen. Colin Mock berichtet.
4: Sie könnte bei 2 Euro pro Päckchen liegen, die genaue Höhe ist aber noch unklar. Seit Juli müssen Pakete unter 150 Euro auch schon verzollt werden. Die EU nimmt damit Plattformen wie Temu, Shein oder AliExpress ins Visier. Viele Menschen bestellen bei den Billighändlern, entsprechend viel hat der Zoll auch zu tun. Letztes Jahr waren es 6 Milliarden Pakete, der Großteil davon kommt aus China.
2: Nach der Champions League geht jetzt auch die Fußball-Europa League wieder los. Zum Auftakt der Ligaphase muss Bayer Leverkusen am Abend gegen den slowenischen Meister Celje ran. Morgen spielt dann noch Hoffenheim auf der griechischen Insel Kreta.
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5: Mit KI-Support. Viele Wolken gibt es heute Abend, dazu kommt gebietsweise Regen runter, an den Alpen teils auch mal länger und kräftiger. Und im Westen sind einzelne Schauer und kurze Gewitter drin. In der Nacht lässt der Regen nach, stellenweise bildet sich Nebel, die Tiefstwerte liegen zwischen 11 und 7 Grad. Morgen geht's mit Sonne und Wolken weiter, dazu maximal 24 Grad, an der Nordsee kann es windig werden mit Sturmböen.
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1: Mittwoch, der 16. September 2026 und geblitzt wird. Hinfahrt Langenberg auf der Vogtheier Straße und der Vogtskuhlstraße. Hinfahrt Mitte, da solltet ihr auf der Langenberger Straße, der Siemensstraße und der Grünstraße aufpassen. Und Hinfahrt Neviges, da kann es auf der Elsbeker Straße und der Goethestraße teurer werden. Gute Fahrt euch!
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2: Im Studio Finn Riebesel Freundlieb. Schönen guten Abend. Kein TikTok, Snapchat oder Insta für Kinder unter 13. Und das überall in der EU. Das will Kommissionschefin von der Leyen. Für 13- und 14-Jährige fordert sie spezielle Profile mit weniger Funktionen und Zeitbegrenzung. Mehr von Dirk Justes.
3: Eltern sollen so eine Zeitbegrenzung einrichten und beaufsichtigen. Eigene Nutzerkonten soll es erst ab 15 Jahren geben. Von der Leyen findet, mit Smartphones und Social Media werden Kinder ihrer Kindheit beraubt. Von der Leyen verlangt von den Digitalkonzernen, dass ihre Dienste für alle minderjährigen Nutzerinnen und Nutzer sicher sind. Mehrere EU-Staaten planen seit einigen Monaten ein eigenes Social-Media-Verbot. Nun soll eine EU-weite Regelung kommen.
2: Bundeskanzler Merz steht massiv unter Druck. Jetzt will man in seiner Partei Geschlossenheit demonstrieren. Fabian Hoffmann, die 8 CDU-Ministerpräsidenten stellen sich erstmal hinter den Kanzler.
4: Ja, in der Erklärung wird Merz allerdings nicht einmal namentlich erwähnt. Die Ministerpräsidenten sagen, Deutschland braucht Stabilität statt Personaldiskussionen. Erstmal ein wichtiges Zeichen, weil unter den Regierungschefs auch mehrere Kandidaten sind, die als potenzielle Merz-Nachfolger gehandelt werden, zum Beispiel Hendrik Wüst aus NRW. Seit der CDU-Wahlpleite in Sachsen-Anhalt reißt auch die innerparteiliche Kritik an Merz nicht ab. Nach den Wahlen in Mecklenburg-Vorpommern und Berlin am Sonntag gibt's eine Krisensitzung der CDU-Spitze.
2: In Deutschland soll mehr gegen Missbrauch von Sozialleistungen getan werden. Das sehen Pläne aus dem Bundesarbeitsministerium vor. Beispielsweise gibt es keine Grundsicherung mehr, wenn jemand per Haftbefehl gesucht wird. Alle Behörden sollen außerdem ihre Daten besser austauschen. Die EU will weiter gegen die Paketflut aus dem Ausland kämpfen. Ab November wird eine neue Bearbeitungsgebühr fällig. Die Online-Händler müssen sie zahlen. Sie könnte bei 2 Euro pro Päckchen liegen. Die genaue Höhe ist aber noch unklar. Deutschlands Öffis schneiden im europaweiten Vergleich weiter gut ab. Im Greenpeace-Ranking fällt der ÖPNV hier aber leicht zurück und landet auf Platz 5. Grund ist vor allem das teurer gewordene Deutschland-Ticket. Spitzenreiter sind wieder Malta und Luxemburg. Da ist der öffentliche Nahverkehr kostenlos.
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5: Mit KI-Support. Viele Wolken gibt es und dazu fällt in den Alpen und bis zum südlichen Bayerwald noch Regen. Im Norden kommen ab und zu Schauer dazu. Sonst lockert es stellenweise auf und vereinzelt gibt es Nebel. Die Temperaturen sinken in der Nacht auf 11 bis 7 Grad. Morgen geht's mit Sonne und Wolken weiter, maximal 24 Grad. An der Nordsee kann's Sturmböen geben.
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0: Mittwoch, der 16. September 2026 und geblitzt wird. In Verbett Langenberg auf der Vogtheier Straße und der Vogtskuhlstraße. In Verbett Mitte, da solltet ihr auf der Langenberger Straße, der Siemensstraße und der Grünstraße aufpassen. Und in Verbett Neviges, da kann es auf der Elsbeker Straße und der Goethestraße teurer werden. Gute Fahrt euch!
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2: Im Studio Hanna Messerschmidt. Schönen guten Abend. Kein TikTok, Snapchat oder Insta für Kinder unter 13 und das überall in der EU. Das will Kommissionschefin von der Leyen. Für 13- und 14-Jährige fordert sie spezielle Profile mit weniger Funktionen und Zeitbegrenzung. Dirk Justes.
3: Eltern sollen so eine Zeitbegrenzung einrichten und beaufsichtigen. Eigene Nutzerkonten soll es erst ab 15 Jahren geben. Von der Leyen findet, mit Smartphones und Social Media werden Kinder ihrer Kindheit beraubt. Von der Leyen verlangt von den Digitalkonzernen, dass ihre Dienste für alle minderjährigen Nutzerinnen und Nutzer sicher sind. Mehrere EU-Staaten planen seit einigen Monaten ein eigenes Social-Media-Verbot. Nun soll eine EU-weite Regelung kommen.
2: Kurz vor den Wahlen in MV und Berlin will die CDU Geschlossenheit demonstrieren. Die 8 CDU-Ministerpräsidenten stellen sich in einer gemeinsamen Erklärung hinter Kanzler Merz. Er steht seit der Wahlpleite in Sachsen-Anhalt massiv unter Druck. Auch von einem Kanzlertausch ist die Rede. Auch Schleswig-Holsteins CDU-Ministerpräsident Daniel Günther hat die Erklärung unterschrieben. Er sagte uns, das ist ein wichtiges Signal.
4: Dass wir die Bundesregierung unterstützen, dass wir wollen, dass diese Bundesregierung erfolgreich ist, dass Friedrich Merz ein erfolgreicher Kanzler ist und dass manche Diskussionen, die im Moment in den Medien stattfinden, die teilweise ja auch von Mitgliedern unserer Parteien befeuert werden, reine Spekulationen sind und uns überhaupt nicht weiterhelfen.
2: In Deutschland soll mehr gegen Missbrauch von Sozialleistungen getan werden. Das sehen Pläne aus dem Arbeitsministerium vor. Beispielsweise gibt es keine Grundsicherung mehr, wenn jemand per Haftbefehl gesucht wird. Alle Behörden sollen außerdem ihre Daten besser austauschen. Deutschlands Digitalbranche wird mehr und mehr zur Leitindustrie. Sie hat zuletzt über 480 Milliarden Euro erwirtschaftet, so eine Studie des Bundesverbands Digitale Wirtschaft. Das sind knapp 12% der gesamten Wirtschaftsleistung und mehr als doppelt so viel, wie beispielsweise die Automobilbranche beisteuert. In der deutschen Gastrobranche gibt es seit heute eine Premiere. In Leipzig hat das erste vollautomatische Roboterrestaurant aufgemacht. Pro Schicht kümmert sich zwei Mitarbeiter um das Nachfüllen der Zutaten. Einziger Koch ist aber der Roboter Robin.
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5: Mit KI-Support. Viele Wolken gibt es und dazu fällt in den Alpen und bis zum südlichen Bayerwald noch Regen. Im Norden kommen ab und zu Schauer dazu. Sonst lockert es stellenweise auf und vereinzelt gibt es Nebel. Die Temperaturen sinken in der Nacht auf 11 bis 7 Grad. Morgen geht's mit Sonne und Wolken weiter, maximal 24 Grad. An der Nordsee kann es Sturmböen geben.
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1: Mittwoch, der 16. September 2026 und geblitzt wird in Verbett-Langenberg auf der Vogtheier Straße und der Vogtskuhlstraße. In Verbett-Mitte, da solltet ihr auf der Langenberger Straße, der Siemensstraße und der Grünstraße aufpassen. Und in Verbett-Neviges, da kann es auf der Elsbeker Straße und der Goethestraße teurer werden. Gute Fahrt euch!
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2: Im Studio Hanna Messerschmidt. Schönen guten Abend. Kein TikTok, Snapchat oder Insta für Kinder unter 13 und das überall in der EU. Das will Kommissionschefin von der Leyen. Für 13- und 14-Jährige fordert sie spezielle Profile mit weniger Funktionen und Zeitbegrenzung. Von der Leyen findet, mit Smartphones und Social Media werden Kinder ihrer Kindheit beraubt. Bundeskanzler Merz steht massiv unter Druck. Jetzt will man in seiner Partei Geschlossenheit demonstrieren. Die 8 CDU-Ministerpräsidenten stellen sich erstmal hinter den Kanzler. Fabian Hoffmann.
3: Ja, in der Erklärung wird Merz allerdings nicht einmal namentlich erwähnt. Die Ministerpräsidenten sagen, Deutschland braucht Stabilität statt Personaldiskussionen. Erstmal ein wichtiges Zeichen, weil unter den Regierungschefs auch mehrere Kandidaten sind, die als potenzielle Merz-Nachfolger gehandelt werden. Zum Beispiel Hendrik Wüst aus NRW. Seit der CDU-Wahlpleite in Sachsen-Anhalt reißt auch die innerparteiliche Kritik an Merz nicht ab. Nach den Wahlen in Mecklenburg-Vorpommern und Berlin am Sonntag gibt's eine Krisensitzung der CDU-Spitze.
2: Die Bundesregierung will härter gegen islamistischen Terror vorgehen. Etwa sollen Propaganda und Spendensammeln für Terrorgruppen stärker bestraft werden. Dazu sagt Bundesinnenminister Alexander Dobrindt:
4: Uns ging es jetzt darum, stärker zu überwachen, Bewegungsfreiheit einzuschränken und härter zu bestrafen. Das ist in diesem Zusammenhang zu sehen mit dem Anschlag, aber schützt auch vor Terrorismus unterschiedlichster Phänomenbereiche.
2: Bei dem Anschlag war ein Islamist in eine Gruppe von CSD-Teilnehmern gerast und hatte Menschen mit einer Machete angegriffen. Eine Frau starb. Der Angreifer wurde später von der Polizei erschossen. Deutschlands Öffis schneiden im europaweiten Vergleich weiter gut ab. Im Greenpeace-Ranking fällt der ÖPNV hier aber leicht zurück und landet auf Platz 5. Grund ist vor allem das teurer gewordene Deutschland-Ticket. Spitzenreiter sind wieder Malta und Luxemburg. Da ist der öffentliche Nahverkehr kostenlos. Stuttgart-Stürmer Dennis Undav ist wohl nicht im ersten Kader von Neubundestrainer Jürgen Klopp. Das berichtet Sky. Klopp soll Undav bereits persönlich darüber informiert haben, dass er nicht für die kommenden Länderspiele nominiert wird.
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5: Mit KI-Support. Viele Wolken gibt es und dazu fällt in den Alpen und bis zum südlichen Bayerwald noch Regen. Im Norden kommen ab und zu Schauer dazu. Sonst lockert es stellenweise auf und vereinzelt gibt es Nebel. Die Temperaturen sinken in der Nacht auf 11 bis 7 Grad. Morgen geht's mit Sonne und Wolken weiter, maximal 24 Grad. An der Nordsee kann es Sturmböen geben.
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1: Mittwoch, der 16. September 2026 und geblitzt wird. In Velbert-Langenberg auf der Vogtheier Straße und der Vogtskuhlstraße. In Velbert-Mitte, da solltet ihr auf der Langenberger Straße, der Siemensstraße und der Grünstraße aufpassen. Und in Velbert-Neviges, da kann es auf der Elsbeker Straße und der Goethestraße teurer werden. Gute Fahrt euch!

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2: Im Studio Hanna Messerschmidt. Schönen guten Abend. Kein TikTok, Snapchat oder Insta für Kinder unter 13. Und das überall in der EU. Das will Kommissionschefin von der Leyen. Für 13- und 14-Jährige fordert sie spezielle Profile mit weniger Funktionen und Zeitbegrenzung. Dirk Justes.
3: Eltern sollen so eine Zeitbegrenzung einrichten und beaufsichtigen. Eigene Nutzerkonten soll es erst ab 15 Jahren geben. Von der Leyen findet, mit Smartphones und Social Media werden Kinder ihrer Kindheit beraubt. Von der Leyen verlangt von den Digitalkonzernen, dass ihre Dienste für alle minderjährigen Nutzerinnen und Nutzer sicher sind. Mehrere EU-Staaten planen seit einigen Monaten ein eigenes Social Media Verbot. Nun soll eine EU-weite Regelung kommen.
2: Rückendeckung für Merz. Die 8 CDU-Ministerpräsidenten stellen sich geschlossen hinter den Kanzler. Deutschland brauche jetzt mehr denn je Stabilität, sagen sie. Merz steht ja aktuell mächtig unter Druck. Aus verschiedenen Ecken kommen Rufe nach einem Kanzlertausch. Nach dem CSD-Anschlag in Berlin plant die Bundesregierung härtere Strafen gegen islamistischen Terrorismus. Unter anderem sollen Propaganda und Spenden sammeln für Terrorgruppen stärker bestraft werden. Dazu sagt Bundesjustizministerin Hubich:
4: Ich bin überzeugt, die Maßnahmen werden die innere Sicherheit Deutschlands stärken. Gleichzeitig wahren sie aber eben auch die Rechtsstaatlichkeit und die Freiheit. Auch das ist wichtig. Und wir halten an den bewährten Strafinstrumenten der Justiz fest.
2: Ein Islamist war im Sommer in eine Gruppe von CSD-Teilnehmern gefahren und attackierte danach Menschen mit einer Machete. Eine Frau starb. Mehr Staus, aber dafür kürzere. So sieht die Bilanz des ADAC für die Sommerreisezeit aus. Häufigste Ursache waren Baustellen. Besonders voll war es zum Ferienstart in Nordrhein-Westfalen. In der Fußball-Europa League ist Bayer Leverkusen mit einem Heimsieg in die Ligaphase gestartet. Gegen den slowenischen Meister Celje gewannen die Leverkusener 2:0. Hoffenheim spielt dann am Abend auf der griechischen Insel Kreta.
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5: Mit KI-Support. Viele Wolken gibt es und dazu fällt in den Alpen und bis zum südlichen Bayerwald noch Regen. Im Norden kommen ab und zu Schauer dazu. Sonst lockert es stellenweise auf und vereinzelt gibt es Nebel. Die Temperaturen sinken in der Nacht auf 11 bis 7 Grad. Morgen geht's mit Sonne und Wolken weiter, maximal 24 Grad. An der Nordsee kann's Sturmböen geben.
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Donnerstag, der 17. September und geblitzt wird in Velbert-Langenbeck auf der Hüserstraße und der Lokerstraße. In Velbert-Mitte, da heißt das auf der Langenhorster Straße, der Heveler Straße und der Grünstraße Fuß vom Gas. Und in Velbert-Neviges, dann müsst ihr auf der Kuhlendaler Straße und der Kehlstraße aufpassen. Gute Fahrt euch, kommt gut an!

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3: Im Studio Hanna Messerschmidt. Kein TikTok, Snapchat oder Insta für Kinder unter 13 und das überall in der EU. Das will Kommissionschefin von der Leyen. Für 13- und 14-Jährige fordert sie spezielle Profile mit weniger Funktionen und Zeitbegrenzung. Von der Leyen findet, mit Smartphones und Social Media werden Kinder ihrer Kindheit beraubt. Rückendeckung für Merz. Die 8 CDU-Ministerpräsidenten stellen sich geschlossen hinter den Kanzler. Deutschland braucht Stabilität und keine Personaldiskussion, sagen sie. Merz steht nach der CDU-Wahlpleite in Sachsen-Anhalt und kurz vor den Wahlen in MV und Berlin mächtig unter Druck. Es gibt auch Rufe nach einem Kanzlertausch. Dazu sagt der Politikwissenschaftler Albrecht von Lucke bei NTV:
4: Der Kanzler hat keine Ambition, freiwillig zurückzutreten. Das könnte nur der Fall sein, dass eine so große Menge an Druck in der Partei existiert und ein geeigneter Kandidat vorhanden wäre, auf den man sich verständigen könnte. Dann übrigens auch gemeinsam mit der SPD. Das ist nicht vorhanden, meinem Eindruck nach. Und deswegen sind die Ministerpräsidenten bereit, ihren Kanzler zu stützen.
3: In Deutschland soll mehr gegen Missbrauch von Sozialleistungen getan werden. Das sehen Pläne aus dem Arbeitsministerium vor. Beispielsweise gibt es keine Grundsicherung mehr, wenn jemand per Haftbefehl gesucht wird. Alle Behörden sollen außerdem ihre Daten besser austauschen. In der deutschen Gastrobranche gibt es seit heute eine Premiere. In Leipzig hat jetzt das erste vollautomatische Roboterrestaurant aufgemacht. Pro Schicht kümmert sich zwar ein Mitarbeiter um das Nachfüllen der Zutaten, einziger Koch ist aber der Roboter Robin. Er arbeitet wie ein großer Thermomix, sagte Geschäftsführer Florian Schneider.
5: In dem Roboter sind zwei Roboterarme, die sich einen Topf holen und dann je nach Rezeptur eben an den Kühlschrank rangehen und sich dort die Zutaten holen. Dann stellt der Roboter den Topf auf das Induktionskochfeld und wenn das Essen dann fertig ist, dann wird der Topf in eine Bowl geleert und dann wird er ausgegeben.
3: Heimauftakt geglückt. Bayer Leverkusen ist am Abend erfolgreich in die Ligaphase der Fußball-Europa League gestartet. Das Spiel gegen NK Celje aus Slowenien endete 2:0. Hoffenheim ist heute Abend auf Kreta gefordert.
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6: Mit KI-Support. Wolkig ist es heute erstmal, dazu lässt in Südostbayern der Regen nach. An der Nordsee kommt ab und zu ein Schauer runter, sonst bleibt es meist trocken. Später ziehen im Nordwesten mehr Wolken auf und dann setzt Regen ein. Die Höchstwerte liegen bei 17 bis 24 Grad. Morgen geht's mit Sonne und Wolken weiter, vereinzelt mit Schauern, maximal 23 Grad.
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1: Donnerstag, der 17. September, und geblitzt wird in Velbert-Langenbeck auf der Hüserstraße und der Lokerstraße. In Velbert-Mitte, da heißt es auf der Langenhorster Straße, der Hefeler Straße und der Grünstraße Fuß vom Gas. Und in Velbert-Neviges, dann müsst ihr auf der Kuhlendaler Straße und der Kehlstraße aufpassen. Gute Fahrt euch, kommt gut an.
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